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1: Mit Conny Diebald, guten Morgen. Die Studierenden bereiten gerade eine Großdemo morgen in Wien vor. Grund sind die Sparpläne der Regierung. Für die Jahre 2028 bis 2030 plant die Bundesregierung, bei den Hochschulbudgets deutlich zu streichen. Statt einer von den Universitäten geforderten Erhöhung soll das Budget um rund 1 Milliarde Euro gekürzt werden. Die österreichische Hochschülerschaft will dagegen morgen in Wien protestieren. Unterstützt werden die Studierenden unter anderem von den grünen Politikerinnen Gewessler und Maurer. Am Donnerstag sind dann auch Demos in Graz, Klagenfurt, Linz und Salzburg geplant. Heute endet die Begutachtungsfrist für die geplante Paketsteuer. 2 Euro pro Packerl soll sie ausmachen und ab Oktober gelten. Der Versandhandel ruft heute dazu auf, geschlossen gegen die neue Paketsteuer aufzutreten. Das Argument, dass die Steuer den stationären Handel schützen würde, weist man hier zurück. Die 2 Euro pro Paket gelten nämlich auch für kleinere Händler, die über große Plattformen wie Amazon oder eBay verkaufen. 2 Menschen sind am Pfingstwochenende beim Baden in Kärnten ums Leben gekommen. Im Strandbad Klagenfurt ist gestern ein 69-jähriger Mann vermutlich nach einem Herzinfarkt leblos im Wasser getrieben. Badegäste haben ihn rausgezogen und versucht wiederzubeleben, vergeblich. Am Sonntag ist ein 22-jähriger Mann im Längsee nach einem Schwächeanfall gestorben. Auf den letzten Drücker hat es der SK Rapid doch noch in den Fußball-Europacup geschafft. Die Wiener haben gestern Abend das Rückspiel im Playoff-Finale gegen die SV Ried zu Hause mit 3:0 gewonnen und damit die 1:2-Niederlage aus dem Hinspiel wettgemacht. Damit spielt Rapid im Juli in der zweiten Quali-Runde der Conference League.
2: Guten Morgen. Bei jetzt schon krassen Temperaturen, wie ich finde, um kurz nach 5. Es hat de facto überall schon mehr als 10 Grad. In Amstetten 14, in Wien 15 und auch bei euch in Wels aktuell 15 Grad. Also machen wir es kurz, von der Frühwegsonne, Badewetter bis zu 33 Grad heute. Hier ist das Radio Arabella Verkehrsupdate. Das ist genau 2:02 und da gibt es ein Problem in Niederösterreich. Auf der A1 Richtung Salzburg nach einem Unfall. Bitte aufpassen, eine Fahrspur ist gesperrt und zwar zwischen St. Pölten Süd und Losdorf. Da laufen gerade die Aufräumarbeiten. Wir zählen auf eure Infos 0664 820 2000.
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2: Damit gehen wir es an, oder? Rein in die neue, kurze Woche. Ich hoffe, ihr habt Pfingsten gut hinter euch gebracht und seid bereit für diesen Dienstag. Zur Orientierung, der 26. Mai. Ich bin Christian Trinkl und ihr hört natürlich den Mehrmusikmorgen auf Radio Arabella. Das ist ein 80er mit gutem Schlag.

Guten Morgen, das ist der Dienstag, Radio Rebella ist bei euch. Ich bin Christian Trinkl, es ist genau 10 Minuten nach 5 und schauen wir doch einmal nach diesem langen Pfingstwochenende. Was tut sich so? Hä? Was tut sich so in der Welt? Also die Hitze bleibt uns noch ein Weilchen erhalten, 30 Grad und mehr heute und morgen locker drin. Ansonsten gute Nachricht, falls ihr im Sommer nach Italien fahren wollt. Ich wünsche es euch nicht, aber falls ihr im Stau steht, dann kriegt ihr Geld zurück. Ab 1. Juni bei Staus, die mehr als ein paar Stunden dauern, gibt es künftig die Mautgebühren, also Teile davon automatisch retour, falls ihr die richtige App habt. Und auch sehr lustig, bleiben wir in Italien, Sardinien, eine Touristin ist aufgehalten worden, weil sie im Koffer auf der Heimreise was geschmuggelt hat oder schmuggeln wollte. Sand. 40 Kilo feinsten Sand vom Meer. Und das ist streng verboten. Und auch unnötig. Man gibt es bei uns sogar Baumärkte, die Sand verkaufen. Mein ja. Ansonsten, also im Großen und Ganzen, die Welt steht noch und wartet auf die richtige Musik. Kriegt ihr auf Radio Rebella. Das sind die Fine Young Cannibals. Schönen guten Morgen.

Guten Morgen, 14 Minuten nach 5 in der Früh, aber wir springen jetzt mal kurz nach vorne zu einem noch immer mega guilty pleasure. Ganz viele von euch schauen jeden Tag

0: GZSZ. Und manchmal gibt es nicht nur Pappkulissen, sondern sogar einen Song, der durchstartet.
1: Der Nummer 1 Hit des Tages.
0: Kommt aus den 90ern und damals einer der ganz großen gute Zeiten, schlechte Zeiten Fan-Favorites, Oliver Petzokat. Und weil der Name ein bisschen sperrig war, war es am Ende nur Oli P. Wobei richtig wichtig war, wo der Punkt war. Nicht Oli P. Punkt für Petzokat, sondern Oli Punkt P. Was er denn Oliver oder abkürzt? Oli Punkt P. Hatte einige Songs, obwohl er selber nur so ein Medium-Sänger war. Das macht aber nichts. Man muss nur wissen, wie man es macht, damit aus Herbert Grönemeyers.
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0: Flugzeuge im Bauch, die 90er-Version wird. Hat's geschafft. Auf Platz 1 in Österreich. Oli.p. Flugzeuge im Bauch.

0: 5.23 Uhr, ganz genau. Willkommen in der neuen Woche.
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2: Die Arbeitswoche startet mit ordentlich Energie im kosmischen Motor. Motivation ist da, jetzt muss sie nur noch richtig eingesetzt werden. Skorpione zum Beispiel haben gerade ein ziemlich gutes Radar für Stimmungen im Team. Ihr merkt sofort, wenn irgendwo etwas unausgesprochen in der Luft liegt. Und genau das kann euch im Job jetzt einen Vorteil verschaffen. Die Widder brechen mit voller Energie nach vorne. Neue Aufgaben, neue Projekte oder Problemlösungen bitte jetzt dem Widder geben. Schaut aber darauf, dass ihr nicht den Überblick verliert. Also, alles läuft gut und diese Woche kann euch eigentlich gar nichts passieren.
1: Naja, Sonnenbrand schon. Aufpassen, 30 Grad und mehr.
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11: Eine Minute nach 5:30 am Dienstag nach Pfingsten und ihr seid schon da. Gratulation und ich freue mich. Radio Arabella hier, alle Infos in aller Kürze für die neue Woche. Es ist und bleibt super heiß. Wir stehen jetzt schon bei 17 Grad in der Wiener Innenstadt, 15 in Krems an der Donau, 16 in Linz und Wolken gibt's gar keine. Aktuell. Später am Nachmittag vielleicht einige, die ziehen mal durch und spenden mal kurz Schatten. Trotzdem Topwert 33 Grad. Tippitoppi geht's auch auf den Straßen gerade zu. Das ist das Radio Arabella Verkehrsupdate. Da habe ich keine Verzögerungen für euch, wenn ihr in die Woche startet. Ohne Probleme das Ganze. Wir zählen auf eure Infos 0664 820 2000.
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12: Mit Conny Diebald, guten Morgen. Die Studierenden bereiten gerade eine Großdemo morgen in Wien vor. Grund sind die Sparpläne der Regierung. Für die Jahre 2028 bis 2030 plant die Bundesregierung, bei den Hochschulbudgets deutlich zu streichen. Statt einer von den Universitäten geforderten Erhöhung soll das Budget um rund 1 Milliarde Euro gekürzt werden. Die österreichische Hochschülerschaft will dagegen morgen in Wien protestieren. Unterstützt werden die Studierenden unter anderem von den grünen Politikerinnen Gewessler und Maurer. Am Donnerstag sind dann auch Demos in Graz, Klagenfurt, Linz und Salzburg geplant. Heute endet die Begutachtungsfrist für die geplante Paketsteuer. 2 Euro pro Packerl soll sie ausmachen und ab Oktober gelten. Der Versandhandel ruft heute dazu auf, geschlossen gegen die neue Paketsteuer aufzutreten. Das Argument, dass die Steuer den stationären Handel schützen würde, weist man hier zurück. Die 2 Euro pro Paket gelten nämlich auch für kleinere Händler, die über große Plattformen wie Amazon oder eBay verkaufen. Zwei Menschen sind am Pfingstwochenende beim Baden in Kärnten ums Leben gekommen. Im Strand Bad Klagenfurt ist gestern ein 69-jähriger Mann vermutlich nach einem Herzinfarkt leblos im Wasser getrieben. Badegäste haben ihn rausgezogen und versucht wiederzubeleben.

0: angeblich. Am Sonntag ist ein 22-jähriger Mann im Längsee nach einem Schwächeanfall gestorben. Auf den letzten Drücker hat es der SK Rapid doch noch in den Fußball-Europacup geschafft. Die Wiener haben gestern Abend das Rückspiel im Playoff-Finale gegen die SV Ried zu Hause mit 3:0 gewonnen und damit die 1:2-Niederlage aus dem Hinspiel wettgemacht. Damit spielt Rapid im Juli in der zweiten Quali-Runde der Conference League.
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0: Guten Morgen, 5.40 Uhr. Radio Rabella ist bei euch und am Wochenende Pfingsten in Lano, tutto Gas, da ist wieder ordentlich zugangen. Und wir haben euch was mitgebracht, quasi. So ein kleines Geschenk für im Nachhinein. Der Kribitz hat sich einen Italiener mitgebracht.
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3: Alessio, du kommst aus Italien, benvenuti. Warum ist Österreich so schön?
4: Ich arbeite in italienischen Restaurant. Deswegen bin ich hier. So.
3: Sehr cool. Wir spielen jetzt nur falsch ist richtig. Ich stelle 30 Sekunden lang Fragen, die du falsch beantwortest. Im Song Lemon Tree geht es um welchen Baum? Zitronenbaum oder Marillenbaum?
4: Marillenbaum.
3: Welche Cornflakes-Marke wurde von Will Kellogg gegründet?
4: Butterbrot.
3: Der Twin City Liner verbindet die Städte Bratislava und?
4: Istanbul.
3: Aus welchem Obst wird Apfelessig gemacht?
4: Bananen.
3: Eine Minute hat 60 Sekunden. Wie viele Minuten hat eine Stunde?
4: 50.
3: Brüssel ist die Hauptstadt von welchem EU-Land?
4: Frankreich.
3: Alessio, du hast es geschafft.
4: Danke.
3: Was sagt man jetzt auf Italienisch? Was sagt man da?
4: Grazie. Grazie a voi. Vi ringrazio.
0: Ja, grazie für diese extrem falschen Antworten. Alles richtig gemacht. Na, schau, funktioniert auf Italienisch auch. Ein internationales Quiz Deluxe. Nur falsch ist richtig. Morgen früh in welcher Sprache finden wir gemeinsam raus? Um 5.40 Uhr hier auf Radio Rabella.

0: 10 Minuten vor 6 am Tag nach dem langen Wochenende. Ich hoffe, ihr habt ein schönes gehabt und gern her mit eurer Kurzbeschreibung, damit ich mich dran erbauen kann und wir uns gegenseitig laden können noch ein Randl. Wie war's? Pfingstwochenende 0664 820 2000, her mit der WhatsApp.
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9: Mit Alexandra Fekonja. Guten Morgen. Die Bundesregierung wird im Doppelbudget für die nächsten beiden Jahre auch bei den Hochschulen sparen. Kolportiert wird, dass die Unis 1 Milliarde Euro weniger bekommen sollen. Die Hälfte davon würde die steirischen Hochschulen betreffen. Das hätte katastrophale Folgen, sagt die Vorsitzende der Hochschülerschaft in Graz, Mary Beitzer.
10: Das hat Auswirkungen auf Lehrverhältnisse, Qualität der Lehrer sowie auch natürlich einen großen Teil unseres Personals. Wenn wir hier von 20-prozentigen Personalkürzungen sprechen, sind es natürlich hauptsächlich junge Forscherinnen, die betroffen sind, die jetzt momentan in befristeten Verträgen auf den Universitäten angestellt sind.
9: Die Studierenden- und Uni-Belegschaften werden diese Woche österreichweit gegen den Sparkurs demonstrieren. In Wien ist die Großdemo für morgen 13 Uhr bei der Uni angesetzt. Graz, Klagenfurt, Salzburg und Linz folgen am Donnerstag. Die USA haben im Iran Raketenstellungen angegriffen und iranische Schiffe attackiert, die in der Straße von Hormuz Minen legen wollten. Das US-Militär spricht von Selbstverteidigung. Iranische Medien berichten, es habe mehrere Tote gegeben. Das US-Militär hat keine Angaben zu möglichen Opfern gemacht. Heute endet die Begutachtungsfrist für die geplante Paketsteuer. 2 Euro pro Packerl soll sie ausmachen und ab Oktober gelten. Der Versandhandel ruft heute dazu auf, geschlossen gegen die neue Paketsteuer aufzutreten. Das Argument, dass die Steuer den stationären Handel schützen würde, weist man hier zurück. Die 2 Euro pro Paket gelten nämlich auch für kleinere Händler, die über große Plattformen wie Amazon oder eBay verkaufen. Und auf den letzten Drücker hat es der SK Rapid doch noch in den Fußball-Europacup geschafft. Die Wiener haben gestern Abend das Rückspiel im Playoff-Finale gegen die SV Ried zu Hause mit 3:0 gewonnen und damit die 1:2-Niederlage aus dem Hinspiel wettgemacht. Damit spielt Rapid im Juli in der zweiten Quali-Runde der Conference League.
11: 2 Euro pro Packerl. Damit saniere ich also das österreichische Budget quasi im Alleingang in Zukunft. Guten Morgen, das Wetter, es ist einfach jetzt schon super warm und es wird noch heiß. 17 Grad in Wien in der Innenstadt am Stephansdom, 14 hat es in St. Pölten und bei euch in Wels 16 Grad, dazu de facto jetzt gerade keine Wolken in Österreich. Am Nachmittag kommen ein paar Quellwolken daher, trocken bleibt es auf jeden Fall, ein bisschen Schatten kann nicht schaden, denn es ist Badewetter, ansonsten bis zu 33 Grad.
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11: Es ist 3:06, hier ist das Radio Arabella Verkehrsupdate. Hier ist Luisa Gold für euch. Schönen guten Morgen.
12: Zuerst guten Morgen.
11: So, und dann schauen wir nach Niederösterreich.
12: Genau, Vorsicht bitte auf der A1 Richtung Linz zwischen St. Valentin und der Bundeslandgrenze. Da liegt ein totes Tier auf der Fahrbahn.
11: Und weiter nach Wien.
12: Länger braucht ihr da auf der S2 Richtung Hirschstetten zwischen der Hermann-Gebauer Straße und Hirschstetten. Wir zählen auf eure Infos 0664 820 2000.
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1: Ich meine, bitte realistisch bleiben nach so einem super langen Wochenende. Jeder Mensch braucht einmal ein bisschen, bis er in Gang kommt. Deswegen zuerst Musik für euch. Das sind die 80er. Michael Jackson, also die Mucke ist schon auf 100%. Die Gags folgen. Hoffentlich. Luisa schaut skeptisch, aber...
2: Kommt schon.
1: Du hilfst mir. Yes. Schönen guten Morgen an diesem Dienstag.
2: Morgen.

0: 12 Minuten nach 6. Hallo an diesem Dienstag. Wir haben uns hier zusammengefunden, um gemeinsam Ja zu sagen zu einer kurzen Arbeitswoche. Radio Rabella ist dir einen schönen guten Morgen. Und es ist schön, dass alle wieder da sind nach dem langen Pfingstwochenende. Du hast ja sogar, also du selber hast nicht Ja gesagt.
1: Nein.
0: Ja, ihr habt euch nicht zusammengefunden, aber du warst wo dabei, wo das gemacht worden
1: genau,
0: ist.
1: Genau, ich war in Berlin auf einer Hochzeit. Es war sehr nett. Dann am Fluss nachher noch mit dem Bootal rumgefahren. Sehr schön war das.
0: Ja. Und mit dem Zug wieder rechtzeitig retour.
1: Genau,
0: 8,5 Stunden. Ein Sonderapplaus für die Deutsche Bahn
1: ja,
0: an dieser Stelle.
1: Danke,
0: vielen Dank, dass du uns die Luisa zurückgebracht hast. So, und was hat sich bei euch so getan, die Radio Rabella Community? Das ist wirklich das Coole. Hält uns am Laufenden, ihr schickt Fotos, Videos und natürlich jede Menge Sprachnachrichten. 0664 820 2000. Die Sophie zum Beispiel. Was hast du gemacht?
2: Hallo, liebes Radio Rabella Team. Also mein Pfingstwochenende war super, super schön. Ich habe den Balkon bei mir daheim so ein bisschen aufgefrischt und alles schön hergerichtet und für den Sommer schon ein bisschen vorbereitet. Und ja, habe sehr, sehr viel Sonne genossen und mir eventuell auch einen Sonnenbrand zugezogen. Da habe ich leider nicht genug aufgepasst, aber fürs nächste Mal bin ich hoffentlich besser vorbereitet. Aber ansonsten war es wirklich sehr, sehr schön, sehr entspannend. Einfach Sonne genießen ohne Stress.
0: Ah, sehr schön. Habe ich gestern auch gemacht.
1: Aber der Sonnenbrand.
0: Nein, ich bin im Schatten gelegen. Denn meine Mama war immer streng. Du bist ja quasi die Radio Rabella Mutter der Nation. Hast du irgendwas zum Sagen an alle draußen, was Sonne Kappel betrifft?
1: Kappel aufsetzen.
0: Schatz. Unser Tipp zum Aufstehen. Hat das Einschalten schon ausgezahlt? Also bitte, was genau. Willst du mehr? Luisa hat übrigens ein Kappel.
1: Ich habe ein Kappel gerade.

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0: Guten Morgen, 20 nach 6.
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0: Und da wollen wir uns doch mal um euer Frühstücksei kümmern hier auf Radio Rabella. Letztens habe ich wirklich so drüber nachgedacht, der Huhn ist doch ein Vogel. Und Vögel brüten normalerweise 2 oder 3 Mal im Jahr, sagt mein gefährliches Halbwissen im Nest. Aber Händel deutlich öfter, da sage ich nämlich, Luisa, ein gutes Huhn legt jeden Tag ein Ei, stimmt's?
2: Ja, das ist richtig. Hühner legen jeden Tag ein Ei. Das unterscheidet sie vor allem von anderen Vogelarten, wie du vorher erzählt hast, Christian. Die nur 2 bis 3 Mal im Jahr brüten sind.
0: Na schau.
2: So war es ursprünglich auch bei den Wildhühnern, aber tatsächlich nur, weil wir Menschen in der Früh gern Eier zum Frühstück essen, sind die Hühner dann so gezüchtet worden, dass sie heute ein Ei pro Tag legen. Und übrigens, einen Hahn brauchen sie da nicht. Die Eier kommen so oder so.
0: Alles klar. Hahn brauche ich auch nicht, aber Ham, ein Ex war auch gut. Ein Ham nur dazu. So, also bitte, wenn ihr ein Händel zu Hause habt, brav durchzählen, es sollten 365 Eier im Jahr sein, weil sonst ist er

0: 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Hier auf Radio Rebella. Gleich die 90er. Mike and the Mechanics für euch.
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3: Eine Minute nach 6:30 am Dienstag nach dem langen Pfingstwochenende. Ja, wir gehen es wieder alle gemeinsam an. Schön, dass ihr da seid. Radio Arabella, alle Infos für den neuen Tag, kurz und knapp zusammengefasst, wettermäßig. Ja, brauche ich nicht lang ausholen. Es ist und bleibt sonnig bis super heiß. Aktuell stehen wir bei 16 Grad schon in Mistelbach. 14 hat es in Melk, 16 auch in Linz. Und das Doppelte ist drin, der Topwert 33 Grad heute. Luisa Gold hat die Straßen im Blick zum Start in die Arbeitswoche. Das Radio Arabella Verkehrsupdate mit ersten Meldungen aus Wien.
4: Genau, auf der S2 Richtung Hirstetten, zwischen der Angerer Straße und Hirstetten, da braucht ihr länger. Und auf der Südosttangente in Wien, Richtung Inzersdorf, zwischen Hirstetten und dem Handelskä.
3: Und Oberösterreich.
4: Genau, da braucht ihr länger auf der A7, Richtung Linz, zwischen Dornach und der Wiener Straße. Und ebenfalls auf der A7 Richtung Freistadt, zwischen der Salzburger Straße Neuenwelt und der Wiener Straße. Und auf der A8 Richtung Wels, zwischen Haag am Hausruck und Meckenhofen-Geisbach. Da liegt Ladegut auf der Fahrbahn. Danke dir, Madeleine, für den Hinweis. Falls ihr auch was seht, sehr gerne. Wir zählen auf eure Infos. 0664 820 2000.
3: Du hast aber ordentlich Power mitgebracht aus dem Wochenende, muss ich schon sagen. Da geht's dahin beim Verkehrsupdate. Wahnsinn.
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3: Ja, schauen wir mal, wie schnell und in welcher Geschwindigkeit die News daherkommen. Elisa Kahner bei euch.
6: Guten Morgen.
3: Hier ist das Radio Arabella News Update.
7: Große Demo in Wien geplant. Morgen gehen die Studenten auf die Straße. Anlass sind die Sparmaßnahmen der Bundesregierung. Für 2028 bis 2030 sind Kürzungen bei den Universitätsbudgets in der Höhe von rund 1 Milliarde Euro geplant, obwohl die Universitäten eigentlich mehr finanzielle Mittel gefordert hatten. Die Frist zur Begutachtung der geplanten Paketsteuer endet heute. Mit Oktober sollen pro verschicktem Paket 2 Euro eingehoben werden. Der Onlinehandel ruft deshalb zum Protest auf. Das Argument, damit den stationären Handel zu stärken, weist die Branche zurück. Und Glück für den SK Rapid im Fußball. Der Fußballclub hat es in den Europacup geschafft und ist mit Juli in der zweiten Quali-Runde der Conference League mit dabei. Das gestrige

0: Spiel im Playoff-Finale gegen die SV Ried hat es mit einem 3:0 möglich gemacht. Radio Arabella, neue Nachrichten wieder in einer halben Stunde.
1: Na dann, rein in diesen 26. Mai mit den 90ern. Ich bin der Christian, guten Morgen.
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0: 6:40 Uhr. Guten Morgen bei der größten Morgenshow im Land. Zumindest der, der am nächsten bei euch dran ist. Und wetten, dass hier im Mehr Musikmorgen wir ein offenes Herz für Menschen haben, die sich was zutrauen. Wie damals die Baggerwette bei Thomas Gottschalk oder so. Leute, die einfach mutig vorangehen. Und da haben wir am Wochenende was gesehen. Im Burgenland, bei einem Pfingstfest, hat der Bürgermeister gesagt, er würde gerne den Mehr Musikmorgen moderieren. Also würde ich auch lieber als Politiker sein, aber gut. Andere Geschichte. Und dann haben wir gesagt, okay, Challenge accepted. Allerdings, wir brauchen 100 Postings. Also er braucht unter seinem persönlichen Profil 100 Postings, wo Leute sagen, ja, du sollst den Mehr Musikmorgen moderieren. Und bitte, Luisa, wie steht's? Hat er es geschafft?
1: Genau, wir stehen jetzt bei 91 Kommentaren. Wenn ich mich jetzt nicht ganz verzählt habe, braucht man noch 9 bis 100 sind.
0: Ja, liebes Hornstein. Oder wenn ihr sonst ein Herz dafür habt, für den Bürgermeister von Hornstein, dann jetzt noch posten. Ich habe nämlich gehört, er ist sicherheitshalber schon am Weg.
1: Wäre nicht schlecht, sonst lassen wir nicht rein.
0: Im Auto. Also, sonst guckst du da nicht rein. Aber wenn noch ein paar Kommentare dazukommen, dann hier um 8 Uhr mit Gasthost. Glaubst du, schafft das?
1: Ja. Also rechtzeitig kommen wir da sicher.
0: Ja. Also genug Einwohner hätt's Burgenland auch. Also. Wir freuen uns. Ruhig mal weiterfahren.

0: Es gibt ja doch einige Bands, die haben komische Namen oder Namen, wo ihr zum Beispiel nicht direkt wisst, warum heißen die eigentlich so. U2 zum Beispiel haben sich nicht nach der Wiener U-Bahn benannt, sondern nach einem Spionageflugzeug. REM nach dem Rapid Eye Movement, also den schnellen Augenbewegungen beim REM-Schlaf. Aber für was bitte steht denn M People?
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0: Finden wir raus, hätte ich gesagt. Jetzt um 10 vor 7.
2: Ja, und eigentlich ist es relativ einfach erklärt. Das M in M People steht für den Gründer der Band, Mike Pickering. Und der Brite hat sich dann noch zwei von seinen Freunden gesucht, quasi Mike seine Leute halt. Und drum dann der Bandname M People und Markenzeichen Dance Pop pur. Und da haben wir jetzt für euch Open Your Heart aus den 90ern.
0: Das klingt übrigens genauso, wie wenn die sonst so ruhigen, noblen, zurückhaltenden Briten dann noch 5 Pints knapp vor der Sperrstunde im Pub so richtig voll abgehen und alle Hemmungen verlieren. Das ist genau das Richtige jetzt am Dienstag zum Aufstehen. Das sind M People, euer Radio Arabella, My Light.

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2: Mit Alexandra Fekonja, guten Morgen. Den Sparstift der Regierung bei den Unis, das wollen Studierende nicht ohne Widerstand hinnehmen. Die österreichische Hochschülerschaft protestiert morgen in Wien gegen geplante Kürzungen im Hochschulbudget. Die Unis befürchten, dass am Ende ein Minus von 1 Milliarde Euro dasteht. Das hätte auch Auswirkungen auf die Studierenden, sagt Viktoria Pucher von der ÖH der Uni Klagenfurt.
3: Natürlich würden Studienplätze eventuell verloren gehen, es würde längere Wartezeiten geben und es würden quasi weniger Betreuung für die Studierenden dadurch zustande kommen, weil weniger Personal bedeutet auch, dass eine Person nun mehr Studierende betreuen muss. Und es würden auch Studiengänge zusammengelegt werden bzw. eventuell sogar gestrichen werden.
2: Die Budgetkürzungen sind laut Wissenschaftsministerium noch nicht fix. Die Demos in Wien, aber auch in Linz, Klagenfurt und Salzburg wird es trotzdem geben. Ein alkoholisierter Quadlenker ist gestern im steirischen Kreuzbach im Bezirk Hartberg-Fürstenfeld bereits beim Losfahren in der Hauseinfahrt seitlich umgestürzt. Auf seinem Schoß war ein 3-Jähriger. Beide hatten keinen Helm auf und wurden schwer verletzt ins Krankenhaus eingeliefert. Der 38-jährige Lenker wird jetzt angezeigt. Die EU will Google eine Rekordstrafe in dreistelliger Millionenhöhe aufbrummen wegen eines Verstoßes gegen den Digital Markets Act. Google soll in seiner Online-Suche eigene Dienste bevorzugt haben. Laut einem Bericht des Handelsblatts steht das Verfahren jetzt kurz vor dem Abschluss. Das letzte Wort hat Kommissionspräsidentin Ursula von der Leyen. Der ÖAMTC hat Kindersitze getestet und das Ergebnis war durchwachsen. 3 von 16 Autokindersitzen haben gut abgeschnitten, der Rest war befriedigend oder genügend. Ein Modell ist komplett durchgefallen. Der Test legt deutlich höhere Maßstäbe als die Zulassungsprüfung an. Das ist der Grund, dass Produkte, die von den ÖAMTC-Fachleuten als nicht genügend befunden werden, trotzdem im Handel sind.
4: Guten Morgen. Heute am besten mit einem Eist Matcha Latte, denn es ist jetzt schon super warm und da ist noch deutlich mehr drin. In Wien stehen wir jetzt in der Innenstadt schon bei 19 Grad, in Weidhofen an der Theier bei 16 und auch in Linz hat es 18 Grad. Aktuell kaum ein Wolkerl in Österreich, am Nachmittag dann vereinzelt ein paar weiße Quellwolken, das ist gar nicht so schlecht, ein bisschen Schatten kann nicht schaden, denn die Temperaturen steigen und steigen und steigen und bleiben hängen bei hochsommerlichen 33 Grad. Genau so soll dieser Dienstag klingen.
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0: Damit zurück zur Realität und dem Frühverkehr. Es tut sich nämlich einiges. Das Radio Arabella Verkehrsupdate Luisa Gold um 6:45 für euch. Und da heißt es Vorsicht in Niederösterreich.
1: Genau, auf der Südautobahn Richtung Wien zwischen Liobersdorf und Kottingbrunn. Da ist ein Unfall mit mehreren Fahrzeugen passiert. Alle Fahrstreifen sind gesperrt. Vorbeifahren ist eingeschränkt möglich.
0: Oberösterreich.
1: Auf der A7 Richtung Freistadt zwischen der Salzburger Straße, Neuen Welt und dem Knoten Linz. Stau gibt es außerdem im Baustellenbereich auf der A25 Richtung Knoten Heid zwischen Wels Nord und Wels Ost und länger braucht ihr auf der B1 Richtung Linz, kurz vor Mona-Lisa-Tunnel.
0: Und wir sind bei euch in Wien.
1: Auf der S2 Richtung Hirschstetten zwischen der Angerer Straße und Hirschstetten braucht ihr länger. Dann auf der Südosttangente Richtung Inzersdorf zwischen Hirschstetten und dem Handelskee und auf der A22 Richtung Wien zwischen der Reichsbrücke und dem Knoten Kaisermühlen. Wir zählen auf eure Infos 0664 820 2000.
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0: Willkommen zurück aus dem langen Superwochenende, sagen wir da. Und da ich in der Mitte der 80er, 90er stehe, sage ich, es wird punktemäßig auf jeden Fall ein Unentschieden. Gleich mal Chiba, aber zuerst Tina Turner aus den 80ern. Das ist der Best an eurem Dienstag und wir sagen guten Morgen.
1: Morgen.

0: 13 nach 7. Hallo an diesem Dienstag nach einem langen, super warmen bis heißen Wochenende. Und es hat wirklich alles gegeben. Also Sommertheater gibt es ja schon, Freiluftdiscos. Hat es halt einen Ball in Wien, Concordia Ball, glaube ich, war in Wien sogar.
1: Ja, Ball war auch.
0: Alles ist einfach. Ich bin der Stadt allerdings entkommen. Bei mir war es super chillig am Land. Und ich war sogar eine halbe Stunde Mönchsfromm. Ich war sogar bei einer Mai-Andacht. Sagst nichts mehr, gell?
1: Nein, sehr brav.
0: Aber was macht ihr so? Was habt ihr so getrieben? Wovon zehrt ihr heute noch? Was erzählt ihr im Job den Kolleginnen?
1: Ja, und ihr seid sehr fleißig. Da kommt einiges rein. Sprachnachricht gern an 0664820200. So hat es auch die Anna gemacht. Guten Morgen.
2: Ja, also zur Frage, wie mein Pfingstwochenende war, da habe ich drei Schlagwörter. Und da sage ich einmal sportlich, entspannt und flüssig. Weil es war sportlich, weil ich für den Sensen-Mähwettbewerb von der Landjugend für nächste Woche trainiert. Dann war es entspannt, weil ich den schönsten Sonnenuntergang

0: Traunsee genossen habe. Und flüssig, ja, weil Sonntag war Frühschoppen in der Gschwand und da war ich von 8:30 bis 9 Uhr am Abend am Frühschoppen und das war halt eher flüssig. Genau. Und das fasst mein Pfingstwochenende zusammen.
1: Ja, cool. Aber 8:30 bis 9 ist auch nur eine halbe Stunde. Oder meinen Sie von der Früh bis am Abend wahrscheinlich?
2: Nein, ich glaube, Sie meinen den ganzen Tag, ja.
1: Okay, wo bist du eher dabei? Sensenmahn oder Frühschoppen?
2: Sensenmahn schon sehr lustig auch, aber die Party danach ist auch lustig, glaube ich.
1: Ja. Bei mir war es auch ein bisschen flüssig an dem Wochenende, aber alles noch im Rahmen. Aber die Party geht weiter, Anna, hier auf Radio Rabella mit dem

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0: Diese Arbeitswoche hat nur 4 Tage. Das ist schon mal Glück für alle. Aber vielleicht geht ja noch mehr.
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0: Das checken wir ab für euch jetzt um 7.23 Uhr. Guten Morgen, Elisa Kahner.
3: Die Arbeitswoche startet mit ordentlich Energie im kosmischen Motor. Motivation ist da, jetzt muss sie nur noch richtig eingesetzt werden. Skorpione zum Beispiel haben gerade ein ziemlich gutes Radar für Stimmungen im Team. Ihr merkt sofort, wenn irgendwo etwas unausgesprochen in der Luft liegt. Und genau das kann euch im Job jetzt einen Vorteil verschaffen. Die Widder brechen mit voller Energie nach vorne. Neue Aufgaben, neue Projekte oder Problemlösungen bitte jetzt dem Widder geben. Schaut aber darauf, dass ihr nicht den Überblick verliert. Also, alles läuft gut und diese Woche kann euch eigentlich gar nichts passieren.
0: Ja, außer euch geht die Sonnencreme aus.
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0: Mindestens wieder locker über 30 Grad heute. Alle Details zum Wetter gleich im Info-Update auf Radio Rabella um halb und die passende Musik dazu natürlich auch. Die 90er, Summer in the City von Joe Cocker.
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11: Halb acht vorbei. Ihr steht auf mit Radio Rabella und mit der Sonne, denn es gibt aktuell kaum eine Wolke in Österreich. Dafür schon Temperaturen, die teils über die 20 Grad Marke gekupft sind. In Wien stehen wir bei 20 Grad in der Innenstadt. In Lilienfeld hat es 18, bei euch in Freistadt 19 Grad. Und da ist natürlich noch einiges mehr drin. Wolken gibt es nämlich erst am Nachmittag. Das heißt, es wird bis dahin wärmer und wärmer, / heißer und heißer. Topwert 33 Grad. Hier ist das Radio Rabella Verkehrsupdate. Luisa Gold bringt euch in diesen Dienstag, auch wenn es länger dauert, in Niederösterreich.
12: Genau, da staut es auf der S2 Richtung Hirschstetten nach der Hermann-Gebauer-Straße und auf der Südautobahn Richtung Wien zwischen Wöllersdorf und Kottingbrunn. Ebenfalls auf der Südautobahn staut es Richtung Graz zwischen Krumbach und Aspang bei der Landesgrenze Niederösterreich und der Steiermark. Da liegen Fahrzeugteile auf der Fahrbahn.
11: Wir schauen nach Oberösterreich.
12: Auf der A7 Richtung Linz zwischen Unterweitersdorf und der Wiener Straße und ebenfalls auf der A7 Richtung Freistadt zwischen der Salzburger Straße Neue Welt und der Föst.
11: Und Frühverkehr in Wien.
12: Auf der Südosttangente Richtung Inzersdorf, wir sind ja in Wien, zwischen Hirschstetten und dem Handelsquai und auf der A22 Richtung Wien zwischen der Reichsbrücke und dem Knoten Kaisermühlen. Wir zählen auf eure Infos 0664 820 2000.
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11: Was tut sich in Österreich und der Welt? Elisa Kahner bringt euch auf den neuesten Stand.
14: Guten Morgen.
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15: Die Regierung setzt den Rotstift bei Österreichs Unis an. Deshalb ist für morgen eine große Studentendemo in Wien geplant. Weitere folgen in Graz, Klagenfurt, Linz und Salzburg. Rund 1 Milliarde Euro sollen ab 2028 bei den Universitätsbudgets eingespart werden, obwohl eigentlich mehr finanzielle Mittel gefordert wurden. Der ÖAMTC hat 16 Autokindersitze getestet. Das Ergebnis? 3 Modelle wurden mit gut bewertet. Die meisten schnitten nur befriedigend oder genügend ab. Ein Sitz ist komplett durchgefallen. Laut ÖAMTC sind die Anforderungen im Test deutlich strenger als bei den offiziellen Zulassungsprüfungen. Rekordstrafe für Google. Der US-Konzern könnte von der EU mit einer Strafe in dreistelliger Millionenhöhe belegt werden. Hintergrund ist ein möglicher Verstoß gegen den Digital Markets Act. Google soll bei seiner Online-Suche eigene Angebote bevorzugt haben. Die endgültige Entscheidung trifft EU-Kommissionspräsidentin Ursula von der Leyen. Radio Arabella, neue Nachrichten wieder in einer halben Stunde.
11: Ich habe jetzt was für euch zwei. Glaube ich. Ich glaube, das gefällt euch.
14: Musik ist schon mal gut.
11: Ja, ich glaube, das gefällt euch da draußen aus. Ich glaube,

0: generell für Frauen. Also, dieser italienische Akzent, das macht doch was mit Frauen, oder?
1: Na, was kommt jetzt?
0: Ganz ehrlich, ja, schauen wir mal, was da kommt. Der Alessio kommt gleich. Hier schon mal ein kleiner Vorgeschmack.
2: Ich arbeite in italienischen Restaurant und deswegen bin ich hier. So.
1: Kriege ja? Gustav Pizza.
0: Ich glaube, die Lisa kriegt Gustav was anderes, aber gut. Ich glaube, es ist dieses eine Wort, dieses deswegen.
3: Das
0: ich
3: wegen?
0: Arbeite deswegen.
3: Ah, es ist schon nett.
1: Alessio.
0: Aber was macht Alessio deswegen, wenn nur falsch ist richtig? Finden wir gleich raus. Um 7.40 Uhr zuerst darf noch ein Brite ran, das ist Joe Cocker aus den 90ern. Von unseren schönen guten Morgen.
1: Morgen.

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0: Aber ganz schön was los am langen Pfingstwochenende in Italien, egal ob am Gardasee oder in Lignano bei. Jeder wollte dorthin und deswegen haben wir gesagt, wir retten ein Stückchen von diesem Italien-Flair rüber in die neue Woche auf Radio Rebella. Das macht der Gribitz um 7.42 Uhr jetzt.
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3: Alessio, du kommst aus Italien, benvenuti. Warum ist Österreich so schön?
4: Ich arbeite in italienischen Restaurant und deswegen bin ich hier. So.
3: Sehr cool. Wir spielen jetzt nur Falsch ist richtig. Ich stelle 30 Sekunden lang Fragen, die du falsch beantwortest. Im Song Lemon Tree geht es um welchen Baum? Zitronenbaum oder Marillenbaum?
4: Marillenbaum.
3: Welche Cornflakes-Marke wurde von Will Kellogg gegründet?
4: Butterbrot.
3: Der Twin City Liner verbindet die Städte Bratislava und?
4: Istanbul.
3: Aus welchem Obst wird Apfelessig gemacht?
4: Bananen.
3: Eine Minute hat 60 Sekunden. Wie viele Minuten hat eine Stunde?
4: 50.
3: Brüssel ist die Hauptstadt von welchem EU-Land?
4: Frankreich.
3: Alessio, du hast es geschafft.
4: Danke.
3: Was sagt man jetzt auf Italienisch? Was sagt man da?
4: Grazie. Grazie a voi. Vi ringrazio.
0: Ja, oder gefährliches Halbwissen jetzt auf Italienisch. Sole errato e corretto. Oder so. Fix nur falsch ist richtig. In welcher Sprache finden wir morgen früh raus? 7.40 Uhr. Lach nicht so. War Versuch wert. 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

0: Radio Rebella bei euch um 8:09. Und weißt du eigentlich, was gefährlich ist?
1: Nein, jetzt bin ich sehr gespannt. Vielleicht 3 Kaffee zu früh?
0: Ja, aber auch
1: viel?
0: Der Beat, der jetzt kommt, aus den 80ern.
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0: Da sitzt ihr nämlich vielleicht gerade ganz unschuldig, normal jetzt im Auto Richtung Arbeit und dann kommt auf einmal dieses Radio Arabella My Light daher und da wird euer Auto kurz einmal so durchgeschüttelt quasi zum Mini-Club, so richtig lässiger Club.
1: Ja, also richtig cool jetzt, Party-Stimmung, oder? Also falls ihr gerade jemanden bei der roten Ampel auch tanzen seht, dann hört ihr wahrscheinlich auch gerade, so wie ihr, diesen späten 80er.
0: Das ist Inner City mit Good Life. Übrigens Detroit Techno heißt das Ganze. Jetzt auf Radio Rebella.
3: Wow! Limited.

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5: Mit Alexander Fekonja. Auf Chefebene verhandelt heute das Sozialministerium mit den Sozialpartnern über die EU-Lohntransparenzrichtlinie. Denn bis 7. Juni müssen die EU-Länder diese umsetzen. Konkret sollen damit Lohnunterschiede zwischen Männern und Frauen bei gleicher Arbeit offengelegt werden, erklärt SPÖ-EU-Abgeordnete Evelyn Regner.
6: Um Lohntransparenz auch entsprechend zu bekommen und setzt auch strukturell an. Also es ist wirklich ein Instrument, damit das Prinzip gleicher Lohn für gleiche und gleichwertige Arbeit von Männern und Frauen auch entsprechend umgesetzt wird.
5: Die Arbeiterkammer kritisiert, dass vor allem die Unternehmen hier auf der Bremse stehen. Diese wiederum argumentieren mit deutlich mehr Bürokratie. Die USA haben im Iran Raketenstellungen angegriffen und iranische Schiffe attackiert, die in der Straße von Hormuz Minen legen wollten. Das US-Militär spricht von Selbstverteidigung. Iranische Medien berichten, es habe mehrere Tote gegeben. Das US-Militär hat aber keine Angaben zu möglichen Opfern gemacht. Der schneearme Winter hat seine Spuren bei Österreichs Gletschern bereits hinterlassen und der bevorstehende und vermutlich auch heiße Sommer könnte es noch schlimmer machen. Gletscherforscher warnen, dass viele kleine Gletscher in Österreich heuer vollständig verschwinden könnten. Bis 2030 könnten die Stubaier und Ötztaler Alpen rund ein Drittel aller Gletscher verlieren. Das sind etwa 100. Und eher Slow Food statt Fast Food, wortwörtlich, war das Motto in Spanien am vergangenen Wochenende im katalanischen Lleida, am größten Schneckenfest der Welt. Fast 200.000 Besucherinnen und Besucher haben da über 14 Tonnen Schnecken verspeist, ob gegrillt, gekocht, in der Paella oder als Eintopf. Die Katalanen zelebrieren ihre Schneckenkultur seit 1980 jedes Jahr aufs Neue.
7: Yummy, yummy, yummy. Sage ich nur bei Schnecken. So, wir kommen zum Wetter. Da versteckt sich ja jede Schnecke im Schatten, denn es ist einfach super heiß heute. Wir stehen jetzt schon bei über 20 Grad in Wien. In St. Pölten hat es 19, bei euch in Linz 20 Grad. Aktuell nur ganz wenige, ganz dünne Schleierwolken. Etwas mehr dann am Nachmittag, das schadet aber gar nicht. Da gibt es wenigstens ein bisschen Schatten, denn es wird ein hochsommerlicher Tag. Topwert 33 Grad.
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7: 3:08 ist es mittlerweile. Hier ist das Radio Arabella Verkehrsupdate. Luisa bringt euch in den Tag, auch wenn es in Oberösterreich etwas länger dauert.
8: Auf der A1 Richtung Linz zwischen Traun und Ansfelden staut es ein bisschen. Dann auf der A7 Richtung Linz zwischen Unterweitersdorf und der Wiener Straße und ebenfalls auf der A7 Richtung Freistadt zwischen der Salzburger Straße Neue Welt und der Wiener Straße.
7: Weiter nach Niederösterreich.
8: Auf der A2 der Südautobahn Richtung Wien zwischen Baden und dem Industriezentrum Niederösterreich braucht es ein bisschen länger.
7: Und Wien.
8: Auf der Südosttangente Richtung Inzersdorf zwischen Hirschstetten und dem Handelsky und der A22 Richtung Wien zwischen dem Vienna International Center und dem Knoten Kaisermühlen. Wir zählen auf eure Infos 0664 820 2000.
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7: Hi am Dienstag nach Pfingsten, wo jede Menge Pfingstfeste waren und deswegen wird unser Team jetzt erweitert. Es hat nämlich eine Wette gegeben in Hornstein. Schafft der Bürgermeister dort 100 Kommentare auf seine Insta-Seite zu bekommen, wo er geschrieben hat, ich würde gerne den Mehrmusikmorgen moderieren. Was ist rausgekommen?
8: Ich schaue jetzt nochmal kurz nach. Aktualisieren. 91 sind es geworden.
7: 91, also eigentlich knapp nicht. Aber deswegen ist Christoph Wolf auch nicht schon um 6 Uhr hier gestanden bei euch. Aber wir haben gesagt, hey, allein für den Mut, eine Stunde Co-Mod ist

0: Okay, guten Morgen, Christoph.
1: Guten Morgen.
0: Anreise okay?
1: Anreise war super gut, wir waren ganz schnell da. Trotz 4 Tage Pfingstfest.
0: Warum hat's 9 Stimmen haben gefehlt? Ich meine, ist ja bei der Wahl dann auch manchmal so, aber warum bei dieser Abstimmung?
1: Bei der Wahl hat sie gepasst, aber ich glaube, die letzten 4 Tage war die Konzentration jetzt nicht aufs Handy oder auf Insta, sondern eher aufs Feiern bei uns im Zelt. Und ja. Aber ja, trotzdem danke, dass ich da sein darf.
0: Spannende Erfahrung. Ja, wir freuen uns. Wir haben ein paar lustige Sachen vorbereitet, wenn du bist einfach Co-Host. Das
1: ja,
0: heißt, auch das Radio Rebeller Alltagswissen geht auf deine Kappe. Bleib dran und damit du schon mal weißt, mit was du es hier zu tun hast, das, was jetzt kommt, ist das Allerwichtigste hier bei uns.

0: Das Pfingstwochenende liegt hinter uns, aber die Erinnerungen, die bleiben uns. Es ist 13.08 Uhr, guten Morgen auf Radio Rabella, wo wir gerade Verstärkung bekommen haben in unserem Team Ding. Der Bürgermeister von Hornstein hat auf seinem Insta-Profil gepostet, kriege ich 100 Likes, Unterstützungserklärungen, quasi Erfolgsbegehren, dann moderiere ich den Mehr Musik morgen. Die 100 sind ganz knapp nett geworden, aber wir haben gesagt, so viel Mut gehört belohnt. Eine Stunde, deswegen jetzt heute hier bei uns.
1: Genau, Christoph Wolf ist bei uns, hallo. Und es hat bei euch jetzt in Hornstein ein Festel gegeben. 4 Tage lang Party durchgehend beim Pfingstfest, oder?
2: Es war sehr anstrengend, 4 Tage Pfingstfest bei uns, aber mittlerweile ist wieder Tradition und ja, die ganze Ortschaft ist im Ausnahmezustand gewesen.
1: Du schaust sehr fit verhältnismäßig aus.
2: Danke, der Schein trügt. Aber die Stimme verrät mich, glaube ich.
0: Ja, ich finde Landbürgermeister sind gedrillt,
1: die sind gut vom geeicht, einen Fest zum anderen, von einer Feuerwehr zur nächsten, keine Ahnung.
2: Aber wir genießen das.
1: Ja.
2: Und nicht nur wir, sondern die ganze Ortschaft.
1: Sehr
2: also
1: cool.
2: Es passt gut.
0: Absolutes Highlight war?
2: Naja, grundsätzlich glaube ich, war es echt cool, 5 Tage lang oder 4 Tage lang und 5-mal war es halt ganz voll und die ganze Ortschaft hat gut mitgemacht.

0: gefeiert. Veranstalter waren ja der Tennisverein, der Sportverein und auch die Blasmusik. Und gemeinsam waren es fast 200 ehrenamtliche Freiwillige, die da mitgeholfen haben, damit das Fest funktioniert. Über Wochen aufbauen, jetzt nur abbauen und dann halt natürlich 4 Tage durch. Und das ist schon was Besonderes für die Ortschaft, für den Zusammenhalt. Und da geht man gern hin und alle aus der Ortschaft unterstützen es. Und das passt dann.
1: Ich finde es super, wenn so viele Leute sicher ein paar Urlaubstage auch opfern für Aufbau und Abbau oder so. Das ist natürlich wirklich dieses Vereinsleben.
2: Jetzt wissen wir, warum die Kinder heute autonom schulfrei haben in Hornstein. Ja, damit die Eltern auf- und abbauen können.
0: Ja, wirklich. Das ist eine Besonderheit bei uns. Zu Anfang des Schuljahres wird abgestimmt, welche schulautonomen Tage wir haben können. Und natürlich hat die Mehrheit für den Dienstag nach Pfingsten gestimmt. Und ja, braucht jeder. Die Kinder sowieso und glaubt die Eltern auch.
1: Freuen wir uns umso mehr, dass du da bist. Und wir verraten es, deine Kinder sind aber momentan ganz brav, oder? Seid ihr brav?
3: Ja,
1: wir sind gerade einmal nicht Schule, sondern Radio studiert. Du, aber wir wollen nicht nur wissen, wie es dir geht, sondern auch gerne in die Radio Rabella Community reinhören. Die WhatsApp-Nummer, wo ihr jederzeit was schicken könnt, du weißt sie schon auswendig, Christoph. Sie steht an der Wand da drüben.
0: 0664 820 2000.
1: Genau, da hat nämlich der Tobias was reingeschickt.
4: Wir haben da so eine Tradition, dass wir als Familie einfach zusammenkommen und gemeinsam etwas kochen. Dieses Wochenende haben wir zum Beispiel Schweinsbraten gemacht. Das ist eine sehr spezielle familieninterne Tradition. Und ja, nächstes Jahr dann wieder.
1: Schweinsbraten was ganz Spezielles.
2: Sympathisch.
1: Und einmal im Jahr? Tradition. Ist ein bisschen wenig.
2: Ja, traurig.
1: Einmal im Monat mindestens. Wie oft gibt es Schweinsbraten bei euch?
0: Eher seltener. Die Kinder sind zu heikel. Also. Aber wir haben uns jetzt 4 Tage auf Schnitzel und Grillwürstel konzentriert. Hat auch passt.
1: Aber ich bin auch heikel. Ich nehme nur das ganz Magere.
2: Ja,
1: magst du das durchzogen, ja?
2: Ja, Knödel mit Saft sind wir lieber.
1: Ja.
2: Und Kraut.
1: Da einigen wir uns drauf. Knödel mit Saft für alle. Und Christoph, wir haben gleich was Besonderes. Wenn du schon da bist, dann machst du das Alltagswissen.
0: Sehr
1: es
0: gerne.
1: Geht um Hühner. Sehr spannend. Gleich.

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0: Huhn? Doch auch nur ein Vogel.
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0: 8.23 Uhr auf Radio Arabella, deswegen klären wir das ab. Und heute mit unserem Special Guest, Bürgermeister von Hornstein, Christoph Wolf. Bist du bereit für dieses spezielle Alltagswissen?
3: Natürlich.
0: Was dir die Redaktion natürlich vorrecherchiert hat, aber du hast selber drüber gelesen und hast gesagt, passt, dafür kann ich stehen. Mit meinem Namen. Deswegen, ich sag, Hühner, ein gutes Huhn, wir wollen ja alle ein Ei zum Frühstück, legt jeden Tag ein Ei. Stimmt das?
3: Richtig. Hühner legen jeden Tag ein Ei. Das unterscheidet sie von allen anderen Vogelarten, die in der Regel nur 2 bis 3 Mal im Jahr brüten. So war es auch ursprünglich bei den Wildhühnern. Aber tatsächlich nur, weil wir Menschen in der Früh gern Eier zum Frühstück essen, sind die Hühner dann so gezüchtet worden, dass sie heute ein Ei pro Tag legen. Übrigens, einen Hahn brauchen sie nicht zum Eierlegen. Die kommen so oder so.
0: Was du es hast, also diese Bürgermeister sind einfach rundum einsetzbar.
3: Wahnsinn.
0: Sehr löblich. Falls du den Text brauchst für den nächsten Wahlkampf, dann stehen wir gratis zur Verfügung.
3: Vielen Dank. Also.

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7: Guten Morgen. Es ist 8:01. Radio Rabella bei euch. Das Wichtigste für den neuen Tag. Wetter zuerst. Es wird heiß. Das merkt ihr jetzt schon. Es ist auf jeden Fall schon mal warm. 20 Grad in Wien, 19 in Scheibs und auch in Freistadt hat es aktuell 17 Grad. Dazu kaum eine Wolke. Die kommen erst so Richtung Nachmittag zurück, aber nicht weit verbreitet und sie ziehen eher so mal vorbei und sagen kurz Hallo. Tut den Temperaturen nichts. Es bleibt bei bis zu 33 Grad. Badewetter. Das Radio Rabella Verkehrsupdate für euch. Luisa Gold hält alles im Blick und das ist doch einiges. Wir starten in Niederösterreich.
8: Ja, bitte Vorsicht auf der A1 Richtung Linz zwischen dem Knoten St. Pölten und St. Pölten Süd. Da hat es einen Unfall mit einem LKW und mehreren Fahrzeugen gegeben. Mehrere Fahrstreifen sind hier gesperrt. Und länger braucht die A4 auf der A4 Richtung Wien zwischen Fischamend und dem Knoten Schwechat. Auf der Südautobahn Richtung Graz zwischen der zwischen Bad Füßlau und Leobersdorf und ebenfalls auf der Südautobahn Richtung Wien zwischen Traiskirchen und dem Industriezentrum Niederösterreich.
7: Oberösterreich.
8: Auf der A7 braucht ihr länger Richtung Linz zwischen Unterweitersdorf und der Wiener Straße und ebenfalls auf der A7 Richtung Freistadt zwischen der Salzburger Straße Neue Welt und der Wiener Straße.
7: Und wir sind in Wien.
8: Da ist auch einiges los. Auf der Südosttangente in Wien Richtung Inzersdorf zwischen Hirstetten und dem Knoten Prater. Ebenfalls auf der Südosttangente Richtung Kagran zwischen Gürtel Landstraße, Hauptstraße und dem Handelskee. Und es staut außerdem auf der A22 der Donauuferautobahn Richtung Wien zwischen der Brigittenauer Brücke und dem Knoten Kaisermühlen. Und auf der S2 Richtung Hirstetten zwischen dem Angererstraße und Hirstetten. Und letzte Meldung auf der A4 Richtung Wien zwischen der Wien-Niederösterreichischen Landesgrenze und der Fahrverbindung Raststation Simmering. Da staut's im Baustellenbereich. Wir zählen auf eure Infos 0664 820 2000.
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7: Was tut sich alles an diesem Dienstag? Elisa Kahner weiß es.
8: Guten Morgen.
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9: Der ÖMTC hat 16 Autokindersitze getestet. Das Ergebnis? 3 Modelle wurden mit gut bewertet, die meisten schnitten nur befriedigend oder genügend ab, ein Sitz ist komplett durchgefallen. Die Testanforderungen sind laut ÖMTC allerdings strenger als bei den offiziellen Zulassungsprüfungen. Rekordstrafe für Google. Der US-Konzern könnte von der EU mit einer Strafe in dreistelliger Millionenhöhe belegt werden. Grund ist ein möglicher Verstoß gegen den Digital Markets Act. Google soll bei seiner Online-Suche eigene Angebote bevorzugt haben. Die endgültige Entscheidung liegt bei EU-Kommissionspräsidentin Ursula von der Leyen. Traditionsveranstaltung zieht Besucher an. Beim weltgrößten Schneckenfest im spanischen Lleida wurden am Wochenende mehr als 14 Tonnen Schnecken verputzt. Rund 200.000 Menschen kamen zu dem Festival, bei dem die Spezialität in verschiedensten Varianten serviert wird. Radio Arabella, neue Nachrichten wieder in einer halben Stunde.
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0: 40 Minuten, schönen guten Morgen. Das ist das Mehrmusikmorgen-Team. Heute mit Unterstützung vom Bürgermeister von Hornstein. Und ihr hört es ein bisschen im Hintergrund, die Familie ist auch mit dabei. So. Christoph, schönen guten Morgen nochmal.
1: Guten Morgen, hallo.
0: Das hat mich gerade unser Marketing daran erinnert. Ihr müsst mitfilmen, deswegen richte ich da gerade nebenbei die Kamera ein. Ja. Luisa, dazwischen einen Witz.
2: Okay, ihr seid jetzt da, weil die Kinder haben frei, weil 4 Tage lang habt ihr Party gemacht in Hornstein beim Pfingstfest. Und dementsprechend haben die Kinder heute schulfrei, weil die Eltern entweder ausschlafen oder brav schon abbauen.
1: Ja, eins davon. Also manche bauen ab und die meisten werden sie ausschlafen.
2: Sehr gescheit.
0: Okay, die Kameras laufen, das heißt, wir sind bereit für deine nächste Rubrik.
3: Wow, die Zahl des Tages.
0: 166. 166, so viele Orte in Österreich enden auf Stein, wie dein Hornstein. Also ihr seid in guter Gesellschaft, aber nicht alleine. Was sagst du dazu, 166 Orte?
1: Bin beeindruckt, dass es so viele Ortschaften gibt auf Stein, aber natürlich führen wir diese Liste an, weil wir ganz bescheiden natürlich die coolste Gemeinde der Welt sind und 4 Tage Pfingstfest gehabt haben. Also ich glaube, das macht uns schon besonders.
2: Also alle anderen Steins, falls ihr Party haben wollt, 2 Tage lang, ab nach Hornstein ins Burgenland.
1: Genau.
0: Aber was tut man die anderen 361 Tage im Jahr bei euch? Rumliegen und nix, oder wie?
1: Nein, bei uns ist schon schön. Bei uns kann man viel genießen, die Freizeit, wohnen und das klassische Ortsleben halt einfach mitgenießen. Da halten alle zusammen, da funktioniert das Dorfleben noch sehr gut. Und bei uns gibt es Kulinarik, Natur. Wir leben am Sonnenberg und das ist schon was Besonderes. Und dort, wo andere gern wahrscheinlich Urlaub machen, dort sind wir daheim.
2: Und einen See habt ihr auch, gell?
1: Der Neufelder See, der gehört zu 2/3 zu Hornsteiner Hotter. Und am 1. April habe ich mir einen Scherz eingebracht, dass wir diesen Hornsteiner See, diesen Neufelder See auf Hornsteiner See umbenennen wollen. Aber wollen wir natürlich nicht, ne? Aber es war immer nicht der April-Scherz und natürlich, der See gehört zu 2/3 zu uns.
0: Und das andere Drittel?
1: Gehört zu Neufeld.
0: Okay, sie sind auch nette Nachbarn.
1: Na sicher. Okay. Na
0: gut. Alles klar. So. Das war eine wichtig nicht bezahlte Einschaltung für Hornstein vom Bürgermeister.
2: Hornstein Tourismus.
0: Und nächstes Jahr zu Pfingsten spätestens schaut ihr dort beim Fest alle vorbei.

0: In dieser Stunde zu Gast im Mehr Musik Morgen Christoph Wolf, Bürgermeister von Hornstein, für den Mut belohnt worden, dass er auf seiner Insta-Seite gesagt hat, ich will den Mehr Musik Morgen moderieren. Dazu hat es ganz knapp nicht gereicht, dass mein Job hier weg ist. Aber du hast fast 100 Postings bekommen, 91. Deswegen freuen wir uns, dass du in dieser Stunde da bist. Du, Frage, es gibt ja so Neubürger, die zu euch ziehen natürlich auch. Gibt es da irgendeine Willkommensparty oder heißt du die alle willkommen?
1: Ja, jedes Monat kriegen die Neubürger, die nach Hornstein ziehen, von mir ein Willkommenspaket mit Köstlichkeiten aus Hornstein, ein paar Infos über unsere Gemeinde und natürlich auch die Verpflichtung, beim Pfingstfest mitzuhelfen.
0: Das kommt gleich mit der Verpflichtung. Gut, dann kennst du vielleicht auch die Daniela. Wir haben gerade ein WhatsApp reingekriegt. Guten Morgen als zugroßte Niederösterreicherin in Hornstein. Freue ich mich sehr, dass unser Bürgermeister eine Stunde lang unseren Lieblingssender, da freuen wir uns ja, moderiert. Das Pfingstfest in Hornstein, schreibt sie, war ein Wahnsinn, volles Zelt, super Musik und vor allem Tamburica Hornstein.
1: Ja, hat mir sehr gut gefallen. Ja, die Tamburica Hornstein ist unser Kulturgut quasi.
0: Na bitte. Und sie schreibt noch, sie hat in Hornstein ihre Liebe gefunden. Das ist doch schön. Liebe Grüße, Daniela und Chris. Klammer Mini.
1: Was das heißt. Ja, ich weiß schon, wer sie ist.
0: Bitte.
1: Waren treue Gäste in den letzten 4 Tagen.
0: Genau. Und Daniela, nächstes Jahr hinter der Schank beim Pfingstfest. So, und zum Abschluss deines Besuches hier bei uns haben wir noch was.
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3: Genau, und da gibt es jetzt für euch ein Special, das ihr vielleicht nicht so oft im Radio hört. Und ich sage jetzt bewusst, du hast deine Kinder heute mitgebracht, Christoph. Die schauen mir jetzt schon ganz gespannt an, weil ich habe jetzt was ausgedealt, nämlich mit dem Papa, was wir gemeinsam machen. Jetzt gibt es einen Song und jetzt hört mal ganz genau hin dann, worum es da geht. Er heißt nämlich Vanilla Ice aus dem Jahr 1990. Ich weiß nicht, ob ihr das Lied schon kennt. Ice Ice Baby. Und ich habe zuerst meinem Papa so zugezwinkert, so, könnte man doch machen, dass ihr dann jetzt nach der Sendung vielleicht oder am Nachmittag, ich weiß nicht genau, ein Eis kriegt. Passt das?
4: Ja, das ist schon
3: mal
1: gut.
3: Was?
1: Ja. Ich glaube, sie freuen sich aufs Eis. Wir holen uns 2 Kugeln Eis und werden dabei Radio Arabella hören.
0: Ja, sehr gut. Aber hoffentlich pro Kind und Nase und nicht gemeinsam.
1: Pro Kind
0: jetzt nicht
1: aus.
0: Geizig werden, Herr Bürgermeister. Das wäre schade. Christoph Wolf und Anhang, auf zum Eis. Danke für den Besuch.
3: Schön,
0: das ist Vanilla-Eis für euch.
1: Danke, schön, dass ihr das aufdürfen.
3: Tschüss.

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14: Im Studio Alexander Fekonja. 4 Menschen sind am vergangenen Pfingstwochenende bei Verkehrsunfällen in Österreich ums Leben gekommen. Das schöne Wetter hat für besonders viel Verkehr gesorgt und

0: Witz aber eben auch für mehr Unfälle. Zum Vergleich aber, zu Pfingsten 1979 sind noch 45 Menschen auf Österreichs Straßen gestorben, zeigen Zahlen aus dem Innenministerium. Sicherere Autos und mehr Polizeikontrollen haben die Zahl seitdem deutlich gesenkt. Auf Chefebene verhandelt heute das Sozialministerium mit den Sozialpartnern über die EU-Lohntransparenzrichtlinie. Bis 7. Juni müssen die EU-Länder die Richtlinie umsetzen, die vorschreibt, dass Lohnunterschiede zwischen Männern und Frauen bei gleicher Arbeit offengelegt werden müssen. Die Arbeiterkammer kritisiert, dass vor allem die Unternehmen hier auf der Bremse stehen. Diese wiederum argumentieren mit deutlich mehr Bürokratie. Und Lebensmittel im Wert von 100 Euro. So viel schmeißt der durchschnittliche österreichische Haushalt pro Monat weg. Laut einer Berechnung des WWF landen rund 14 Kilogramm Essen monatlich im Müll. Besonders oft Obst, Gemüse und Backwaren. Am heutigen Tag der Lebensmittelrettung drängt die Umweltschutzorganisation deswegen unter anderem auf mehr Aufklärung über den Wert von Lebensmitteln.
1: Kurz zusammengefasst, heute gibt Sonne pur und über weite Strecken ist es sogar wolkenlos. Aktuell hat es 23 Grad in Wien, 19 in St. Pölten und 21 Grad in Linz. Im Lauf des Tages wird der Wind dann etwas stärker und es wird auch noch eine Spur heißer. Die Temperatur steigt auf 32 Grad.
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1: Einiges los. Und zwar beginnen wir in Niederösterreich. Hier staut's auf der 4 Richtung Wien zwischen Fischerment und dem Knoten Schwechat. Und auf der 2 Richtung Wien zwischen Grumbach und Edlitz. In Wien staut's auf der A23 Richtung Vösendorf zwischen Hirschstetten und dem Knoten Prater. Auf der A22 stadteinwärts zwischen der Brigittenauer Brücke und dem Knoten Kaisnermühlen. Und in Oberösterreich dauert's auch länger auf der A7 Richtung Linz zwischen Gallneukirchen und der Wiener Straße.
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1: Nach diesem wunderschönen langen Pfingstwochenende mit strahlendem Sonnenschein starten wir heute gemeinsam wieder in den Arbeitsalltag. Der Sonnenschein bleibt, die gute Laune hoffentlich auch. Deshalb gibt es jetzt gleich diesen 80er von Bananarama auf Radio Arabella. Hanna Reisner da, schönen Dienstagvormittag.
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Euer Arbeitstag geht heute hoffentlich gemütlich los. Also nicht stressen lassen nach dem schönen Pfingstwochenende. Zuerst einmal ein bisschen mit den Arbeitskollegen tratschen und dann erst ins Postfach schauen, die Mails checken. Jetzt gibt's einmal einen richtig guten 80er auf Radio Arabella. Shattered Dreams. Ich wünsche euch einen schönen

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3: Einiges los heute. Wir beginnen in Niederösterreich. Hier hat es gekracht auf der S1 Richtung Vösendorf zwischen dem Güterzentrum Wien Süd und der Laxenburger Straße. Hier bitte vorsichtig fahren. Es staut auch auf der A4 Richtung Wien zwischen Fischerment und dem Knoten Schwechat und auf der A2 Richtung Graz zwischen Bad Füßlau und Leobersdorf. Weiter geht's in Wien. Hier dauert's länger auf der A23 Richtung Vösendorf zwischen Hirstetten und dem Knoten Kaisermühlen. Auf der A22 stadteinwärts zwischen der Brigittenauer Brücke und dem Knoten Kaisermühlen. Und auch noch ein Stau in Oberösterreich auf der A7 Richtung Linz zwischen der Hafenstraße und der Wiener Straße. Wir zählen auf eure Infos 0664 820 2000.
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4: Mit Corinna Schachner. In der chemischen Industrie kommt es heute erstmals zu Warnstreiks. Nach 6 erfolglosen Verhandlungsrunden legen Beschäftigte in mehreren Betrieben für 2 Stunden die Arbeit nieder. In Oberösterreich sind rund 15.000 Mitarbeiter betroffen. Die Gewerkschaft fordert 3,5% mehr Lohn. Ein 78-jähriger Bergsteiger aus Adnang-Puchheim ist am Wochenende bei einer Tour am Arikogel beim Offensee tödlich verunglückt. Der Mann war allein unterwegs auf unmarkierten Jägersteigen. Seine Familie hat ihn als vermisst gemeldet. Und nach dem Crash eines Kleinflugzeugs mit dem Gleitschirm einer 44-jährigen Oberösterreicherin im Pinzgau laufen die Ermittlungen. Gegen den 28-jährigen Piloten wird jetzt wegen fahrlässiger Körperverletzung ermittelt. Die Paragleiterin ist mit dem Rettungsschirm auf einer Forststraße gelandet und leicht verletzt worden. Laut Polizei ist sie gerade ausgeflogen, als das Flugzeug von hinten ihren Gleitschirm zerfetzt hat. Radio Arabella, neue Nachrichten wieder in einer halben Stunde.
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0: Für viele ist es das Ritual schlechthin in der Arbeit. Die berühmte Kaffeepause. Radio Rebella ist hier am Dienstagvormittag. Carmen aus Steyr in Oberösterreich. Ohne Kaffeemaschine in der Arbeit geht bei dir nichts, oder?
1: Ja, das ist für mich eine Basis, sage ich einmal. Ein Basis-Equipment für den Tag. Wenn man sich noch kurz zusammensetzt und dann nur mal einen guten Kaffee trinkt zur Motivation und für den ganzen Tag.
0: Ja, das verstehe ich. Und wenn ihr da gemeinsam in der Büroküche steht, ist das dann auch so ein kleiner Treffpunkt zum Plaudern und Durchschnaufen zwischendurch?
1: Ja, genau richtig. Also für mich ist das einfach eine Gemütlichkeit, allein ich schon, wenn ich den Kaffeeduft rieche, von den gemahlenen Bohnen vor allem, vielleicht auch entschleunigend, tratschen wir ein bisschen und dann starten wir ganz motiviert los.
0: Ja, motiviert ist das Stichwort. Kaffeemaschine an und die Backstreet Boys dazu.

0: Jetzt wird's ein bisschen ruhiger und genau richtig für einen entspannten Moment zwischendurch.
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0: 25 Years von The Catch verbindet sanften Pop mit einer feinen Indie- und Elektronote. Also klare Melodien, zurückhaltende Sounds und ganz viel Gefühl machen den Song besonders. Ein Lied, ja, das Raum lässt zum Durchatmen. Perfekt für einen etwas ruhigeren Arbeitstag mit Radio Arabella.

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13: Im Studio Alexander Fekonja. Selbst entscheiden, was man lernt. Das soll in der Oberstufe künftig öfter möglich sein. Per Ministerratsbeschluss will die Regierung administrative Hürden abbauen, damit die Schülerinnen und Schüler der Oberstufe wählen können, welche Fächer sie belegen und welche Inhalte sie vertiefen wollen. Bis März nächsten Jahres sollen die neuen Rahmenbedingungen dafür stehen. 4 Menschen sind am vergangenen Pfingstwochenende bei Verkehrsunfällen in Österreich ums Leben gekommen. Das schöne Wetter hat für besonders viel Verkehr gesorgt und damit aber eben auch für mehr Unfälle. Zum Vergleich aber, zu Pfingsten 1979 sind noch 45 Menschen auf Österreich.

0: Straßen gestorben, zeigen Zahlen aus dem Innenministerium. Sicherere Autos und mehr Polizeikontrollen haben die Zahl seitdem deutlich gesenkt. Ferrari hat sein erstes Elektroauto vorgestellt. Der Luce kostet 550.000 Euro und soll noch heuer ausgeliefert werden. Der viertürige Fünfsitzer hat über 1000 PS und eine Reichweite von mehr als 500 Kilometern. Ferrari schlägt damit einen Kurswechsel ein, denn Konkurrenten wie Porsche und Lamborghini haben ihre Elektroambitionen zuletzt zurückgeschraubt.
1: Heute gibt's ganz viel Sonne, richtiges Badewetter. Über weite Strecken ist es dann sogar wolkenlos. Aktuell hat es 23 Grad in Amstetten, 22 in Wels und 26 Grad in Wien. Im Lauf des Tages wird der Wind noch etwas stärker und es wird noch eine Spur heißer. Die Temperatur steigt auf 32 Grad.
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1: Es staut in Niederösterreich auf der A2 Richtung Graz zwischen Bad Vöslau und Leobersdorf und auf der A2 Richtung Wien zwischen Krimmenstein und dem Knoten Sebenstein. Länger dauert es in Wien auf der A23 Richtung Füssendorf zwischen Hirschstetten und dem Knoten Prater und auf der A22 beim Knoten Kaisermühlen. Und in Oberösterreich tut sich auch noch etwas. Verzögerungen gibt es aktuell auf der A7 Richtung Linz zwischen der Hafenstraße und der Füst. Wir zählen auf eure Infos 0664 820 2000.
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1: Um kurz nach 10. Schön, dass ihr heute mit dabei seid. Hanna Reisner da, hallo. Nach dem freien Pfingstmontag geht's jetzt mit frischer Energie in diesen Dienstag rein. Wir begleiten euch durch den Vormittag mit guter Stimmung und vor allem guter Musik. Ein 90er jetzt für euch auf Radio Arabella von

Arabella da, hallo am Dienstag und es hilft nichts. Bitte aufstehen, die Lieblingsarbeitskollegin schnappen und die besten Tanzmoves auspacken zu diesem Mega-80er von den Pointer Sisters. Der Chef wird's verstehen.

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10: Kurz vor 10:30 und wir schauen nach Niederösterreich. Hier staut's auf der 4 Richtung Flughafen zwischen Bruck an der Leiter Ost und Bruck an der Leiter West. Weiter geht's in Wien. Hier dauert's länger auf der 23 Richtung Füssendorf zwischen Hirschstetten und dem Knoten Prater und auf der 22 stadteinwärts zwischen der Reichsbrücke und dem Knoten Kaisermühlen. Und eine Verzögerung gibt's auch noch in Oberösterreich und zwar auf der 7 Richtung Linz zwischen der Hafenstraße und der Föst. Wir zählen auf eure Infos. 06 64 820 2000.
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13: Mit Corinna Schachner. 4 Menschen sind am vergangenen Pfingstwochenende bei Verkehrsunfällen in Österreich ums Leben gekommen, 3 davon in Niederösterreich. Das schöne Wetter hat besonders viel Verkehr und damit auch mehr Unfälle gebracht. Ein schwerer Unfall hat das Partywochenende Tutto Gas im italienischen Lignano überschattet. Ein 30-jähriger Österreicher ist am Samstagabend von einem Balkon gestürzt und hat sich schwer verletzt. Laut Polizei ist der Mann nach dem Sturz gelähmt. Und in der chemischen Industrie kommt es heute erstmals zu Warnstreiks. Nach 6 erfolglosen Verhandlungsrunden legen Beschäftigte in mehreren Betrieben für 2 Stunden die Arbeit nieder. Die Gewerkschaft fordert 3,5% mehr Lohn. Radio Arabella, neue Nachrichten wieder in einer halben Stunde.
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0: Dienstag auf Radio Rabella. Lara aus Pasching, du bist ja auch schon ziemlich fleißig. Du arbeitest nämlich bei einer Brillenfirma. Finde ja ich als Kontaktlinsen- und Brillenträgerin schon mal super. Was macht denn deinen Job besonders?
1: Dass die Brillen halt alle handmade sind. Also dass du Personen halt sind, was wirklich nur händisch drauf arbeiten und nicht maschinell gemacht wird. Das ist halt bei uns, was auch selten ist.
0: Ja, das ist beeindruckend und das klingt nach jeder Menge Fingerspitzengefühl. Und damit jetzt auch musikalisch Schwung reinkommt, gibt's diesen Megasong aus den 80ern. End of the Line.

0: Manche Künstlerinnen schaffen einfach alles. Singen, Schauspielern, auf der Bühne glänzen und dabei noch jede Menge Humor versprühen.
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0: Genau so eine ist Bette Midler. Viele kennen sie zum Beispiel aus dem Film Hokus Pokus. Aber musikalisch hat sie auch viel drauf. Besonders spannend, sie hat sich auch an Songs gewagt, die ursprünglich von Rockgrößen stammen. Und genau so einer kommt jetzt, Beast of Burden, im Original von den Rolling Stones. Aber Bette Midler macht draus ihre ganz eigene Version. Ein bisschen frech, charmant und mit ganz viel Persönlichkeit. Euer My Light auf Radio Arabella.

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10: Im Studio Martina Steidl. Geld zurück bei Stau in Italien. Ab 1. Juni müssen die italienischen Autobahnbetreiber die Mautgebühr teilweise oder auch ganz erstatten, wenn die Autofahrer zu lange im Stau stehen. Bei 1 bis 2 Stunden Verspätung gibt es die halbe Mautretour, ab 3 Stunden die ganze. Diese Rückerstattung erfolgt automatisch über eine App. Wer die nicht hat, kann das Geld per Mail oder Telefon zurückfordern. Bei Stau nach einem Unfall oder einem Unwetter gibt es allerdings kein Geld retour. Selbst entscheiden, was man lernt, das soll in der Oberstufe künftig öfter möglich sein. Die Regierung will bürokratische Hürden abbauen, damit die Schülerinnen und Schüler wählen können, welche Fächer sie belegen und welche Inhalte sie vertiefen wollen. Bis März nächsten Jahres sollen die neuen Rahmenbedingungen dafür stehen. In Frankreich sind gestern nach einem Stromausfall 2 Schnellzüge stundenlang festgehangen, eine Oberleitung war gerissen. Hunderte Menschen sind zunächst ohne Klimaanlage in den Waggons festgesessen. Nachdem alle anderen Züge umgeleitet wurden, konnten sie aber aussteigen und frische Luft schnappen. Erst am späten Abend sind die Züge wieder weitergefahren.
11: Es bleibt sonnig, nur ein paar Schönwetterwolken tauchen ab und zu auf. Aktuell hat es 23 Grad in Amstetten, 22 in Wels und 26 Grad in Wien. Im Laufe des Tages wird der Wind ein bisschen stärker und es wird auch noch eine Spur heißer. Die Temperatur steigt auf 32 Grad.
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11: Es staut in Wien auf der A23 Richtung Vösendorf zwischen Hirschstetten und dem Knoten Prater und auf der A22 stadteinwärts zwischen der Reichsbrücke und dem Knoten Kaisermühlen. Wir zählen auf eure Infos 0664 820 2000.
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11: 11 Uhr haben wir es schon und dank des freien Pfingstmontags fühlt sich ja diese Woche wirklich ziemlich kurz an. Die ersten To-Dos sind erledigt und bis zur Mittagspause dauert es jetzt auch nicht mehr lange. Bis dahin gibt's die 80er, die 90er und ganz viel Wow. Schönen Dienstag.

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Radio Rabella da. Und wenn ihr gerade am Schreibtisch sitzt, das 40. Mail offen habt und die To-Do-Liste noch unendlich lang scheint an diesem Dienstagvormittag, dann kurz durchatmen und den Moment genießen mit einem wunderschönen 80er. Everywhere auf Radio Rabella.

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1: Um 11:30 und da tut sich noch etwas in Niederösterreich. Hier staut es nämlich auf der 2 Richtung Graz zwischen Bad Füßlau und Leobersdorf. Länger dauert es auch in Wien auf der 23 Richtung Fösendorf zwischen Hirstetten und dem Knoten Prater und auf der S2 Richtung Hirstetten zwischen Angerer Straße und Hirstetten. Wir zählen auf eure Infos 0664 820.
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12: Mit Corinna Schachner. 4 Menschen sind am vergangenen Pfingstwochenende bei Verkehrsunfällen in Österreich ums Leben gekommen. Das schöne Wetter hat für besonders viel Verkehr und damit auch für mehr Unfälle gesorgt. In der chemischen Industrie gibt's heute die ersten Warnstreiks. Nach 6 erfolglosen Verhandlungsrunden legen Beschäftigte in mehreren Betrieben für 2 Stunden die Arbeit nieder. Die Gewerkschaft fordert 3,5% mehr Lohn. Und der SK Rapid ist im Fußball-Europacup. Die Wiener haben das Rückspiel im Playoff-Finale.

0: gegen die SV Ried mit 3:0 gewonnen. Damit spielt Rapid im Juli in der zweiten Quali-Runde der Conference League. Radio Arabella, neue Nachrichten wieder in einer halben Stunde.
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Der Vormittag läuft auf die Zielgerade zu, die Mittagspause ist nämlich schon in Sichtweite. Juhu! Und dazu gibt's einen 90er, der die Zeit ein bisschen schneller vergehen lässt, bis das Mittagessen da ist. Von Bruce Springsteen auf Radio Arabella.

0: Hip-Hop trifft Soul. Ein bisschen Kinofeeling und ein Refrain, den man sofort wieder kennt. Genau das macht den nächsten Song bis heute so besonders.
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Rochelle ist als Mitglied der Fugees ja weltweit bekannt geworden. Ende der 90er hat er dann solo einen riesen Hit mit Gerdo Superstar gelandet. Der Song verbindet lässige Hip-Hop-Beats mit einem ziemlich eingängigen Refrain und jeder Menge 90er-Vibes. Und genau den gibt's jetzt für euch auf Radio Rabella.

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19: Im Studio Martina Steidl. Im Zuge des Missbrauchsskandals bei SOS Kinderdorf Österreich wurden die Organisation neu strukturiert und auch die Finanzen unter die Lupe genommen. Die Folge? Die Organisation baut 28 Stellen in der Verwaltung ab. Betroffen sind Beschäftigte an den Standorten Innsbruck, Wien und Graz. Auch die Angebote der Kinderschutzeinrichtung in den Bundesländern werden geprüft. Weitere Jobs könnten gestrichen werden. Kindersitze am besten im Fachhandel und nicht online kaufen, so der Rat vom ÖAMTC, der 16 Kindersitze getestet hat. Nur 3 davon haben gut abgeschnitten, der Rest befriedigend oder genügend. Ein Modell ist auch komplett durchgefallen, es wird mittlerweile nicht mehr verkauft. Seit September hat Albanien die weltweit erste KI-Ministerin für den Kampf gegen die Korruption im Land. Ein Experiment, das wohl nach hinten losgegangen ist. Gegen die Betreiber hinter dem Chatbot laufen nämlich Ermittlungen wegen organisierter Kriminalität. Heute soll entschieden werden, ob die Verfassung eine solche KI-Ministerin überhaupt erlaubt.
20: Es bleibt sonnig, nur ein paar Schönwetterwolken tauchen ab und zu auf. Aktuell hat es 26 Grad in Horn, 25 in Vöcklabruck und 26 Grad in Wien. Im Laufe des Tages wird der Wind etwas stärker und es wird auch noch eine Spur heißer. Die Temperatur steigt auf 32 Grad. Morgen dann auch wieder ziemlich heiß. Für einige Stunden scheint die Sonne, es ist aber nicht ganz ungetrübt. Die Höchsttemperatur liegt morgen um die 33 Grad.
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20: Um kurz nach 12 und einiges los in Niederösterreich. Hier ist ein Unfall passiert auf der S3 Richtung Stockerau zwischen Hollerbronn Süd und Großstelzendorf. Ein Unfall mit einem LKW. Alle Fahrstreifen sind hier gesperrt. Und es staut

0: auf der A2 Richtung Graz zwischen Bad Vöslau und Leobersdorf und auf der A4 Richtung Wien zwischen dem Flughafen Wien-Schwechat und dem Knoten Schwechat. Es dauert auch länger in Wien, und zwar auf der A23 Richtung Vösendorf zwischen Hirschstetten und dem Handelskai. Und in Oberösterreich ist auch ein Unfall passiert, und zwar auf der A7 Richtung A1 zwischen Linz und dem Bindermichel-Tunnel und der Muldenstraße. Wir zählen auf eure Infos 0664 820 2000.
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0: So, Zeit für die Mittagspause oder zumindest für einen kleinen Durchschnaufer. Hallo Anna Reisner da, jetzt einmal gut gehen lassen und das richtige Mittagsmenü bestellen. Dazu gibt's einen Mega 90er von Ace of Base. Mahlzeit!

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10: Um kurz nach 12:30 und da tut sich einiges. Ein Unfall ist passiert in Niederösterreich auf der A4 Richtung Wien zwischen Flughafen Wien-Schwechat und dem Knoten Schwechat. Auf der S3 Richtung Stockerau zwischen Hollabrunn Süd und Großstelzendorf. Und es staut noch auf der A2 Richtung Graz zwischen Baden und Leobersdorf. In Oberösterreich ist nach einem Unfall auf der A7 Richtung A1 nun der Bindermicheltunnel gesperrt. Hier staut es auch bereits. Und länger dauert es in Wien auf der A23 Richtung Vösendorf zwischen Hirschstetten und dem Prater und auch im 10. Bezirk auf der Laxenburger Straße Kreuzung Rackstraße stadtauswärts. Grund ist hier eine Baustelle. Danke an Radio Arabella Hörer Georg. Wir zählen auf eure Infos 0664 820 2000.
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0: mit Corinna Schachner. Kindersitze am besten im Fachhandel und nicht online kaufen, rät der ÖAMTC, der 16 Kindersitze getestet hat. Nur 3 davon haben gut abgeschnitten, der Rest befriedigend oder genügend. Ein Modell ist auch komplett durchgefallen, es wird mittlerweile nicht mehr verkauft. Im Zoo Schmieding gibt's erneut Nachwuchs bei den stark bedrohten nubischen Giraffen. Vor wenigen Tagen ist Mojo zur Welt gekommen. Mutter und Giraffenbaby haben die Geburt gut überstanden, sagt Zoologin Daniela Artmann.
1: Jetzt ist er schon so fit unterwegs und auch ein sehr aufgewecktes, neugieriges Jungtier, dass er auch schon seine ersten Ausflüge auf der Außenanlage machen darf, gemeinsam mit der Giraffenmama und der restlichen Gruppe. Also auch für den Besucher natürlich ein schönes Highlight, wenn man da auf der Außenanlage beobachten kann, wie er seine ersten noch wackeligen Schritte machen wird.
0: Besonders ungewöhnlich war die Geburt, weil sie tagsüber direkt vor den Augen der Besucher begonnen hat. Radio Arabella, neue Nachrichten wieder in einer halben Stunde.
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0: Aufgepasst, liebe Fahrgäste, jetzt gibt's eine gute Nachricht für alle.
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0: Die Wiener Linien testen diese Woche am Donnerstag ein neues Ticketsystem und ersparen euch damit künftig den Weg zum Fahrkartenautomaten. Unter dem Motto Tap and Ride reicht dann zukünftig ein einziges Antippen mit Debit- oder Kreditkarte, Smartphone oder Smartwatch an den neuen Ticketgeräten. Und schon könnt ihr einsteigen und losfahren. 15 dieser Geräte werden dann an stark besuchten Stationen aufgestellt und sollen das Öffi-Fahren vor allem einfacher, schneller und noch unkomplizierter machen.

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0: Gloria Estefan wurde gemeinsam mit der Miami Sound Machine ja zum internationalen Superstar. Ihr Markenzeichen, mitreißende Beats, jede Menge Energie, ja, und einfach dieser unverwechselbare Mix aus Pop and Dance. Dr. Beat war einer der ersten großen Club-Hits der Band überhaupt. Und diesen gibt's jetzt auf Radio Arabella.
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14: Im Studio Martina Steidl. Zehntausende Anrainer im kalifornischen Bezirk Orange County dürfen nach Tagen wieder zurück in ihre Häuser. Die Gefahr war groß, dass ein Chemietank auf einem Firmengelände explodiert. Die Feuerwehr ist hier schon seit Donnerstag im Einsatz. Noch immer besteht die Gefahr einer kleineren Explosion. Rund 16.000 Bewohner in der unmittelbaren Umgebung müssen weiter abwarten, bevor sie wieder nach Hause können. Geld zurück bei Stau in Italien. Ab 1. Juni müssen die italienischen Autobahnbetreiber die Mautgebühr teilweise oder auch ganz erstatten, wenn die Autofahrer zu lange im Stau stehen. Bei 1 bis 2 Stunden Verspätung gibt es die halbe Maut, retour ab 3 Stunden die ganze. Die Rückerstattung erfolgt automatisch über eine App. Wer die nicht hat, kann das Geld per Mail oder per Telefon zurückfordern. Bei Stau nach einem Unfall oder einem Unwetter gibt es allerdings kein Geld retour. Eishockey mit den 3 Siegen in den ersten 3 Spielen gegen Großbritannien, Ungarn und Lettland hat sich das österreichische Eishockey-Team sowie im Vorjahr ins Rennen um das Viertelfinale bei der WM gebracht. Um aufzusteigen, braucht es heute im Duell mit Olympiasieger und Weltmeister USA einen Sieg. Los geht's in der Schweiz um 16.20 Uhr.
15: Es bleibt sonnig. Nur ein paar Schönwetterwolken tauchen ab und zu auf. Aktuell hat es 28 Grad in Krems, 29 in Ried und 27 in Wien. Im Lauf des Tages wird der Wind dann etwas stärker und es wird noch heißer. Die Temperatur steigt auf 32 Grad. Morgen dann auch wieder heiß. Für einige Stunden scheint die Sonne. Es ist aber nicht ganz ungetrübt. Die Höchsttemperatur liegt bei 33 Grad.
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15: Um kurz nach 1 und nach einem Unfall in Niederösterreich, und zwar auf der A4 Richtung Wien, zwischen Flughafen Wien-Schwechat und dem Knoten Schwechat, sind hier mehrere Fahrstreifen gesperrt. Es staut auf der S3 Richtung Stockerau nach einem Unfall zwischen Hollabronn Süd und Groß-Stelzendorf. Und dann dauert es auch noch länger auf der A2 Richtung Graz zwischen Baden und Leobersdorf. In Oberösterreich gibt es auch noch einen Stau auf der A7 Richtung Linz. 1 zwischen der Hafenstraße und der Wienerstraße. Wir zählen auf eure Infos.

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0: Der Bauch ist voll. Ein kleines Mittagstief macht sich breit. Da steuern wir aber ganz schnell dagegen, nämlich mit einem starken Kaffee und Falco auf Radio Arabella. Schönen Dienstag.

0: macht eigentlich euer Lieblingsradio Arabella-Moderator, wenn gerade ein Song läuft? Wir verraten es euch auf Instagram. Gleich folgen.
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25: Um kurz vor 13:30 und da dauert es länger. Aktuell in Wien, und zwar ist ein Unfall passiert auf der A23 Richtung Kakran zwischen Favoriten und dem Handelskai. Es staut auch in Niederösterreich auf der A4 Richtung Wien zwischen dem Flughafen Wien-Schwechat und dem Knoten Schwechat und auch noch auf der A2 Richtung Graz zwischen Bad Füßlau und Leobersdorf. Und es gibt auch noch eine Verzögerung in Oberösterreich auf der A7

0: in Linz zwischen der Hafenstraße und der Wiener Straße. Wir zählen auf eure Infos 0664 820 2000.
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3: Mit Corinna Schachner. Ein 21-jähriger Wiener ist bei einem Badeunfall in Gerersdorf lebensgefährlich verletzt worden. Badegäste haben den untergegangenen Mann aus dem Wasser geholt. Er ist reanimiert und mit dem Notarzthubschrauber ins Krankenhaus geflogen worden. Am Dachsteingletscher ist bei der aktuellen Erhebung ein besonders niedriger Schneepegel gemessen worden. Laut Experten liegt die Schneedecke mit 3,7 Metern deutlich unter dem langjährigen Durchschnitt und reicht nicht aus, um den Gletscher ausreichend zu schützen. Und Österreichs Eishockey-Team kämpft heute bei der WM um den Viertelfinaleinzug. Nach Siegen gegen Großbritannien, Ungarn und Lettland braucht das Nationalteam gegen Olympiasieger und Weltmeister USA einen Erfolg. Spielbeginn in der Schweiz ist um 16.20 Uhr. Radio Arabella, neue Nachrichten wieder in einer halben Stunde.
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0: Radio Rebella da an diesem Dienstag und es gibt süßen Nachwuchs im Zoo Schmieding bei Wes. Dort hat Giraffenmama Sarah einen gesunden Giraffenbullen zur Welt gebracht und der Kleine hat jetzt auch einen Namen bekommen. Daniela, du bist ja Zoologin dort. Wer sucht denn den Namen aus und wie heißt jetzt die kleine Giraffe?
1: Ja, den Namen suchen häufig unsere Tierpfleger aus, weil die einfach den engsten Kontakt zu den Tieren haben, auch oft schauen, ob er zu den Tieren passt und irgendwas aussuchen, was einfach auch vielleicht von der Art her zu dem Tier passt. Und in diesem Fall hat sich jetzt angeboten, es ist ein afrikanisches Tier und damit ein afrikanischer Name, Moyo, und das bedeutet übersetzt dann Herz, weil der Moyo auf seinem Fell eine besondere Zeichnung hat an zwei Stellen, die wirklich an ein Herz erinnern, also sehr treffend der Name.
0: Ja, und dann bleibt eigentlich nur noch eins, einfach mal vorbeischauen im Zoo Schmieding, um sich persönlich den kleinen Moyo anzuschauen.

0: Kaum laufen die ersten Sekunden dieses Songs, hat man sofort Bilder von Sommer und tanzenden Menschen am Strand im Kopf. Und genau das hat diesen Hit Ende der 80er weltweit so erfolgreich gemacht.
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0: Kaoma hat mit Lambada einen Song herausgebracht, der zu einem echten Welthit geworden ist. Der Mix aus brasilianischen Rhythmen und diesem unverwechselbaren Tanzstil hat ja viele begeistert. Also jetzt ein bisschen Urlaubsfeeling und ganz viel Sommerstimmung auf Radio Arabella mit Lambada.

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1: Im Studio Martina Steidl. Eine für Mai ungewöhnliche Hitzewelle hat derzeit große Teile Europas im Griff. In Frankreich gilt erstmals im Mai Warnstufe Orange. Fast 34 Grad nahe der britischen Hauptstadt London sind ein neuer Rekord. In Spanien sind für diese Woche noch 38 Grad angekündigt. Und auch bei uns in Österreich bleibt es zu heiß für diese Jahreszeit. Lebensmittel im Wert von 100 Euro schmeißt der durchschnittliche österreichische Haushalt pro Monat weg. Das hat der WWF anlässlich des heutigen Tags der Lebensmittelrettung berechnet. Besonders oft landen Obst, Gemüse und Backwaren im Müll. Oft werden die Lebensmittel einfach nicht rechtzeitig verbraucht, falsch gelagert oder es wird zu viel eingekauft. Der WWF wünscht sich unter anderem mehr Aufklärung über den Wert von Lebensmitteln, etwa in Schulen oder auch in Fachausbildungen. Ferrari hat sein erstes Elektroauto vorgestellt. Der Luce kostet mehr als eine 500.000 Euro und soll noch heuer ausgeliefert werden. Der viertürige Fünfsitzer hat über 1000 PS und eine Reichweite von mehr als 500 Kilometern. Ferrari schlägt damit einen Kurswechsel ein, denn Konkurrenten wie Porsche oder Lamborghini haben ihre Elektropläne zuletzt zurückgeschraubt.
2: Das ist heute ein richtig sommerlicher Nachmittag. Die aktuellen Temperaturen richtig heiß. Wien bei euch 31 Grad. In Baden sind es 29 und Linz aktuell 30 Grad. Dazu weiterhin viel Sonne und nur ein paar Wolken und heute noch bis zu 33 Grad möglich. Am Abend und in der Nacht bleibt es dann richtig freundlich. Dazu kühlt es runter auf bis zu 15 Grad. Morgen am Mittwoch dann nicht mehr so schön wie heute. Das bedeutet nicht ganz ungetrübt, vereinzelt auch ein paar Gewitter möglich. Aber trotzdem wieder sehr sommerlich mit bis zu 33 Grad.
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2: Um 2:02 und da schauen wir nach Wien, A23 Richtung Kagran zwischen Knoten Intersdorf und Handelskei. Da ist zwar die Unfallstelle geräumt, es gibt aber weiterhin noch massiven Stau. Und A23 Richtung Intersdorf, also Gegenrichtung zwischen Hirstetten und Handelskei, aktuell dauert es auch noch länger. Niederösterreich, A4 Richtung Wien zwischen Flughafen Wien-Schwechat und Knoten Schwechat, Unfall mit einem LKW. Da sind mehrere Fahrstreifen gesperrt, hier 10 Kilometer Stau. S3 Weinviertler Schnellstraße Richtung Hollerbrunn zwischen Groß-Stelzendorf und Hollerbrunn Mitte, hier weiterhin Spuren gesperrt, Grund dafür die Aufräumarbeiten nach einem Unfall. Und Oberösterreich A7 Richtung Knoten Linz zwischen der Prinz-Eugen-Straße und der Wiener Straße, aktuell auch Stop and Go. Wir zählen auf eure Infos 0664 820 2000.
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2: Es ist heute Dienstag, der 26. Mai. Dieser Tag geht in die Geschichtsbücher ein. Ich glaube, ich habe so früh wie heute noch nie meine Birkenstock-Sommerschlappen angezogen. Aber hey, diese hochsommerlichen 30 Grad verlangen genau das. Deshalb liebe Grüße gehen raus an eure Zecherl, die heute das erste Mal richtig schön Frischluft bekommen in den Flipflops, Sandalen und in den Zechenschlapfen. Juhu!

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Das ganze Sitzen im Büro, in der Arbeit ist ja eh nicht gesund. Deshalb macht Olivia Newton-John mit euch jetzt die nötige kleine Sporteinheit im Büro. Physical auf Radio.

0: Radio Rabella am Dienstagnachmittag. Gleich mit dem Lieblingssong vom Michi aus Gampern.
1: The Power of Love ist wirklich der geilste Song überhaupt. Ich bin nämlich ein riesen Zurück in die Zukunft-Fan. Jedes Mal wieder, wenn ich schaue, die Szene, wo der Marty McFly dann den Song performt, das finde ich einfach so geil. Wie dann der Typ, der was eigentlich der Sänger ist, sagt, dass er das viel zu laut ist. Das ist ja wirklich zum Schreien. Also Ich würde mich voll freuen, wenn sie den für mich spielt.
0: Ja, kommt gleich um kurz nach halb.
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4: Um kurz nach 3:30 und da ist wirklich heute einiges los auf den Straßen. Wir starten in Wien. Es gibt Stau auf der A23 Richtung Kagran zwischen Knoten Intersdorf und Handelskee. Außerdem Stop and Go A23 Richtung Intersdorf zwischen Stadlau und dem Knoten Kaisermühlen. Niederösterreich A4 Richtung Wien zwischen Flughafen Wien-Schwechat und Knoten Schwechat. Da gab es einen Unfall mit einem LKW. Mehrere Fahrstreifen sind da gesperrt. Hier aktuell 14 Kilometer Stau. A2 Richtung Graz zwischen Bad Vöslau und Kottenbrunn aktuell auch Stop and Go, sowie auf der A1 eine wichtige Meldung Richtung St. Pölten zwischen Losdorf und St. Pölten Süd. Im Baustellenbereich liegt Ladegut auf der Fahrbahn. Und Oberösterreich, da dauert es gerade etwas länger auf der A7 Richtung Knoten Linz zwischen der Prinzogenstraße und der Wiener Straße. Wir zählen auf eure Infos. 0664 820 2000.
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5: Mit Corinna Schachner. Österreichische Haushalte werfen laut WWF jeden Monat Lebensmittel im Wert von rund 100 Euro weg. Besonders häufig landen Obst, Gemüse und Brotprodukte im Müll. Beim Handelskonzern Spar übernimmt ab 2028 mit Markus Kaser erstmals ein Vorstandschef die Führung, der nicht aus einer der Gründerfamilien stammt. Zwei Mitglieder der Gründerfamilien scheiden Ende 27 aus dem Vorstand aus. Und Österreichs Eishockey-Team kämpft heute bei der WM um den Viertelfinaleinzug. Nach Siegen gegen Großbritannien, Ungarn und Lettland braucht das Nationalteam gegen Olympiasieger und Weltmeister USA einen Erfolg. Spielbeginn in der Schweiz ist um 16.20 Uhr. Radio Arabella, neue Nachrichten wieder in einer halben Stunde.
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0: Basisradio Rabella am Nachmittag. Vorne Business, hinten Party. Das ist die 80er-Frisur schlechthin, der Fukuhila. Mit hinten ganz kurzen, also mit ganz vorne ganz kurzen Haaren, hinten ganz langen. Und in Belgien hat da jetzt die Fukuhila-Europameisterschaft stattgefunden, in der wirklich der beste Fukuhila gekürt worden ist. Der Preis geht an ein Duo. Berenz und Samuel sind da die Preisträger. Finde ich recht witzig. Was sagt ihr als Radio Rabella Community dazu? Fukuhila, geht das?
1: Bei meinem Partner würde ich lachen, bei meinem Kind würde ich es akzeptieren, weil Kinder machen solche Sachen.
2: Nicht bei so vielen Sachen gewöhnt man sich daran und wenn die Person sich damit wohlfühlt, wäre es für mich auch okay.
3: Also sag mir mal, er hat bis jetzt eine komische Frisur, deswegen, wenn er sich eine andere schneiden würde, fände ich es auch in Ordnung.
0: Verstehe. Also wenn Fukuhila, dann nur als geringeres Übel, sonst bitte nicht.

0: Damit dieser Mai noch heißer wird, streuen wir euch regelmäßig richtig geniale Songs der 80er und 90er bei uns in die Playlist. Wir nennen es
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0: Das sind Songs, die vielleicht viel zu selten im Radio laufen, vielleicht zu wild oder zu schräg fürs Radio. Ich finde, die nächste Nummer aus den 90ern ist vielleicht etwas zu wild. Aber genau das wollen wir von Radio Arabella. Ganz viele 90er Eurodance Beats jetzt. Mr. Vane, Culture Beats, nur bei uns.

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23: Im Studio Martina Steidl.

0: Für Mai ungewöhnliche Hitzewelle hat derzeit große Teile Europas im Griff. In Frankreich gilt erstmals im Mai Warnstufe Orange. Fast 34 Grad nahe der britischen Hauptstadt London sind ein neuer Rekord. In Spanien sind für diese Woche noch 38 Grad angekündigt. Und auch bei uns in Österreich bleibt es zu heiß für diese Jahreszeit. Lebensmittel im Wert von 100 Euro schmeißt der durchschnittliche österreichische Haushalt pro Monat weg. Das hat der WWF anlässlich des heutigen Tags der Lebensmittelrettung berechnet. Besonders oft landen Obst, Gemüse und Backwaren im Müll. Oft werden die Lebensmittel einfach nicht rechtzeitig verbraucht, falsch gelagert oder es wird zu viel eingekauft. Der WWF wünscht sich unter anderem mehr Aufklärung über den Wert von Lebensmitteln, etwa in Schulen oder auch in Fachausbildungen. Ferrari hat sein erstes Elektroauto vorgestellt. Der Luce kostet mehr als eine 500.000 Euro und soll noch heuer ausgeliefert werden. Der viertürige Fünfsitzer hat über 1000 PS und eine Reichweite von mehr als 500 Kilometern. Ferrari schlägt damit einen Kurswechsel ein, denn Konkurrenten wie Porsche oder Lamborghini haben ihre Elektropläne zuletzt zurückgeschraubt.
1: Das Wetter für diesen Dienstagnachmittag richtig heiß draußen. Die aktuellen Temperaturen: Wels 29 Grad, Wien hat 31 und in Mistelbach aktuell auch 29 Grad. Heute gibt es noch viel Sonne und stellenweise sogar noch bis zu 33 Grad möglich. Am Abend in der Nacht bleibt es dann richtig freundlich, es kühlt ab auf bis zu 15 Grad, also dann wirklich perfekt zum Durchlüften der Wohnung. Morgen am Mittwoch dann nicht mehr so schön, es ist eben nicht ganz ungetrübt, vereinzelt auch Gewitter möglich ab dem Nachmittag, aber trotzdem wieder richtig heiß mit bis zu 33 Grad.
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1: Um 2:02 und da schauen wir nach Wien auf der A23 Richtung Kagran zwischen Knoten Intersdorf und Handelsquai aktuell Stau. Auch in die Gegenrichtung gibt's Stop and Go auf der A23 Richtung Intersdorf zwischen Stadlau und dem Knoten Kaisermühlen. A4 Richtung stadteinwärts zwischen der Wiener und niederösterreichischen Landesgrenze und dem Knoten Prater aktuell 6 Kilometer Stau. Niederösterreich A4 Richtung Wien zwischen Flughafen Wien-Schwechat und Knoten Schwechat Unfall mit einem LKW. Da sind weiterhin mehrere Fahrstreifen gesperrt. Hier gerade 9 Kilometer Stau. A2 Richtung Graz, hier gibt es Stop-and-Go zwischen Bad Vöslau und Kottenbrunn und es staut auch auf der S1 Richtung Korneuburg zwischen den Knoten Schwechat und Knoten Eibesbrunn. Oberösterreich, A7 Richtung Knoten Linz zwischen Prinz-Eugen-Straße und Wiener Straße, aktuell auch Stop-and-Go. Wir zählen auf eure Infos 0664 820 2000.
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1: Am heute bis jetzt heißesten Tag des Jahres, deshalb nutzt das bitte unbedingt noch aus, unbedingt jetzt früher nach Hause gehen, egal welche Ausrede. Es ist wurscht, einfach jetzt schnell irgendwas dem Chef hinknallen und dann ab Richtung Freibad und an den See.

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Ihr seid mittendrin in einer halben Stunde 80er, 90er nonstop. Und einer geht noch leicht. Rick Astley, Together Forever, jetzt auf Radio Rebell.

Falls ihr euch denkt, hey, was ist das für eine coole Playlist mit 80er, 90er Hits? Die hört ihr nur bei uns. Und da geht's gleich weiter mit richtig coolen 80er-Sound. Fleetwood Mac mit Little Lies hört ihr um kurz nach halb vier.

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21: Um 3:30 und da ist weiterhin einiges los. Wir starten in Wien. A23 Richtung Kagran zwischen Knoten Indersdorf und Handelsquai aktuell Stau. A4 statt einwärts zwischen der Wiener und niederösterreichischen Landesgrenze und dem Knoten Prater dauert es auch länger. A23 Richtung Indersdorf zwischen Hirstetten und Handelsquai hier gerade ein Plus von um die 20 Minuten. Niederösterreich A4 Richtung Wien zwischen Flughafen Wien-Schwechat und Knoten Schwechat. Der Unfall mit einem LKW und mehreren gesperrten Fahrstreifen beschäftigt uns weiterhin. Hier aktuell 8 Kilometer Stau. Auch in die Gegenrichtung.

0: Es ist der Geruch des Sommers. Die Sonnencreme. Gestern, als ich mich das erste Mal eingeschmiert habe, so richtig, dachte ich mir, dieser Duft kommt mir sehr vertraut vor. Christina aus Scharnstein, wie schaut das für dich aus? Das ist auch ein großer Duft, die Sonnencreme, oder?
1: Es erinnert mich so halt einfach an Sommer und halt an Urlaub, weil wir haben immer die gleiche Sonnencreme und das erinnert mich halt immer gleich an Italien und so.
0: Ja, das stimmt. Der Duft der Sonnencreme und vielleicht auch der Duft von so einer neuen Luftmatratze. Diese Kombi ist für mich definitiv Urlaub.
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0: Schön, dass ihr mit uns von Radio Arabella diesen frühsommerlichen Nachmittag verbringt.
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0: Jetzt mit der 80er-Band ABC kennen wir alle von diesem großen Erfolg hier. Hört ihr auch regelmäßig bei uns in der Playlist. ABC mit The Look of Love. Aber diesen Song gibt's jetzt nicht bei uns, sondern einen Song, den ihr vielleicht noch gar nicht kennt. Kleine Neuentdeckung für euch jetzt. ABC, When Smokey Sings.

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2: Im Studio Martina Steidl. Mit Monatsende läuft die Spritpreisbremse aus und nicht erst seit heute läuft die Diskussion, sie zu verlängern. Die Regierung ist sich da aber uneins. ÖVP und Neos wollen keine weiteren Eingriffe in die Gewinnmargen der Mineralölkonzerne, die SPÖ schon. Zumindest die Mineralölsteuer soll aber weiter reduziert werden. Derzeit liegen die Preise für Superbenzin bei etwa 1,80 Euro, für Diesel bei 1,90 Euro. Lebensmittel im Wert von 100 Euro schmeißt der durchschnittliche österreichische Haushalt pro Monat weg. Das hat der WWF anlässlich des heutigen Tags der Lebensmittelrettung berechnet. Besonders oft landen Obst, Gemüse und Backwaren im Müll. Oft werden die Lebensmittel einfach nicht rechtzeitig verbraucht, falsch gelagert oder es wird zu viel eingekauft. Der WWF wünscht sich unter anderem mehr Aufklärung über den Wert von Lebensmitteln, etwa in Schulen oder auch in Fachausbildungen. Wien wird wieder Regenbogenhauptstadt. Vom 29. Mai bis zum 14. Juni läuft in der Bundeshauptstadt die Vienna Pride mit der 30. Regenbogenparade am 13. Juni. Tausende Teilnehmerinnen und Teilnehmer werden dann wieder den Ring entgegen der Fahrtrichtung umrunden. Die Parade versteht sich weiterhin als klares politisches Zeichen der LGBTQ-Community.
3: Richtig heiß ist dieser Dienstagnachmittag. Wir haben zum Beispiel jetzt bei euch in Linz gerade die 31 Grad Marke geknackt. Wien mittlerweile sogar schon 32 Grad und wieder Neustadt auch 31 Grad. Heute geht sich noch rein theoretisch bis zu 33 Grad aus. Am Abend in der Nacht bleibt es dann weiterhin richtig freundlich, also perfekt für den Gastgarten zum Beispiel. Und es wird dann angenehm kühl am Abend mit bis zu 15 Grad, also endlich mal richtig schön wieder durchlüften. Morgen am Mittwoch dann nicht mehr so schön wie heute, da haben wir es nicht ganz ungetrübt. Vereinzelt zischen auch ein paar Gewitter herum, aber trotzdem wieder sehr sommerlich warm mit bis zu 33 Grad.
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3: Um 4:02, den ganzen Tag ist schon richtig viel los auf den Straßen und das ist auch weiterhin so. Die große Frage, warum? Naja, vielleicht steht der Mond heute schlecht oder so. Wir starten in Wien, A23 Richtung Agran zwischen Knoten Intersdorf und Handelskei, dort aktuell länger. A4 Richtung Wien zwischen der Wiener und niederösterreichischen Landesgrenze und dem Knoten Prater ebenso Stau, sowie die Gegenrichtung A23 Richtung Intersdorf zwischen Hirschstetten und Handelskei. A22 Richtung stadteinwärts zwischen Brigitte Neuerbrücke und Knoten Kaisermühlen gesperrt, da ist nämlich ein Pannenfahrzeug, bitte hier vorsichtig fahren. Und Niederösterreich A4 Richtung Wien zwischen Flughafen Wien-Schwechat und Knoten Schwechat.

0: Unfall mit einem LKW. Der beschäftigt uns schon ein paar Stunden. Hier aktuell 12 Kilometer Stau. A1 Richtung Linz zwischen St. Pölten Süd und Losdorf im Bausteinbereich steht ein defektes Fahrzeug. Bitte hier unbedingt vorsichtig fahren. Oberösterreich A7 Richtung Knoten Linz zwischen der Hafenstraße und der Wiener Straße dauert es länger. Außerdem A9 Richtung St. Michael bei der Anschlussstelle Klaus ist die Einfahrt gesperrt. Bitte hier ausweichen. Und dann zwickt es aktuell noch auf der B139 zwischen Heid und Traun in beiden Fahrtrichtungen und bei der Umfahrung Ebelsberg statt auswärts. Wir zählen auf eure Infos 0664 820 2000.
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0: Ihr sitzt in einem wunderschönen Park unter den Bäumen, genießt die Atmosphäre, dazu coole Acts auf der Bühne, vielleicht einen schönen Sommerspritzer in der Hand. Ja, ihr holt euch in dieser Stunde Tickets für Theater im Park bei unserem Fake News Quiz. Eine neue Spielrunde gibt's mit mir um 16.40 Uhr. Also meldet euch jetzt noch ganz, ganz schnell an. 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

das beste Gefühl an so einem heißen Tag, wenn man den Ventilator auftritt? Oh, und diese kühle Luft auf einmal herkommt. Jens, der nächste Song bei uns in der Playlist ist der, sag ich mal, musikalische Ventilator. Auch sehr erfrischend. Nelly Furtado bei uns auf Radio Rabella.

0: Das ist Radio Rabella am Dienstagnachmittag. Und die nächsten beiden bei uns in der Playlist haben sich zufällig kennengelernt, als beide vor einer Rauferei geflüchtet sind. Ja, kein Schmäh. Und die beiden dachten sich, okay, der andere ist mir jetzt sehr sympathisch, mit dem mache ich jetzt einfach Musik. Daryl Hall und John Oates, gleich bei uns.
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0: Um kurz nach 4:30 und da starten wir in Wien. Es gibt Stau auf der A23 Richtung Gensendorf zwischen Knoten Inzersdorf und Hirschstetten. Hier 12 Kilometer Stau. Außerdem dauert es länger auf der A4 stadteinwärts zwischen der Wiener und niederösterreichischen Landesgrenze und dem Knoten Prater. Niederösterreich A4 Richtung Wien zwischen Flughafen Wien-Schwechat und dem Knoten Schwechat. Da gab es einen Unfall mit einem LKW. Weiterhin sind da mehrere Fahrstreifen gesperrt. Hier 13 Kilometer Stau. Also wirklich hier ungefähr eine Stunde mehr Fahrzeit einplanen. A22, hier staut stadteinwärts Richtung Wien, ungefähr Höhe Knotenbrater hier Stau. A4 Richtung Flughafen zwischen Fischerment und Flughafen Schwechat, hier auch in der Gegenrichtung etwas Stau. A1 Richtung Linz zwischen St. Pölten und Losdorf im Baustellenbereich weiterhin ein defektes Fahrzeug, bitte hier unbedingt vorsichtig fahren. Oberösterreich A7 Richtung Knoten Linz zwischen der Hafenstraße und Wiener Straße staut aktuell, sowie auf der B139 zwischen Heid und Traun in beiden Fahrtrichtungen. Und dann, das war's jetzt mal. Falls ihr noch was entdeckt habt, wir zählen auf eure Infos. 0664 820 2000.
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19: Mit Corinna Schachner. Mit Ende des Monats läuft die

0: Spritpreisbremse aus. Über eine Verlängerung wird weiter gestritten. ÖVP und NEOS lehnen neue Eingriffe bei den Mineralölkonzernen ab. Die SPÖ ist dafür. Die niedrigere Mineralölsteuer soll aber vorerst bleiben. In der türkischen Millionenstadt Izmir hat die Polizei Wasserwerfer gegen Demonstranten eingesetzt. Tausende Menschen protestieren gegen die Absetzung der Parteiführung der größten Oppositionspartei des Landes, der sozialdemokratischen CHP. Ab Juni kommen österreichweit Bodycams im Straf- und Maßnahmenvollzug zum Einsatz. Justizministerin Anna Sporrer spricht von mehr Sicherheit und Transparenz für Bedienstete und Insassen. Geplant sind 500 Geräte. Radio Arabella, neue Nachrichten wieder in einer halben Stunde.
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0: Hallo, hallo, hallo. Auf Radio Rebella, das ist der Dienstagnachmittag. Und jetzt holt ihr euch Tickets für Theater im Park. Auf der Bühne, das ist der Kabarettist Omar Sasam.
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0: Und um die Tickets spiele ich jetzt mit dir, Christiane aus Straßhof an der Nordbahn.
2: Ja, das stimmt.
0: Ja, sehr schön. Davor haben wir noch das Fake News Quiz. Das sind drei Schlagzeilen des Tages. Eine ist falsch und du sagst mir bitte einfach die falsche Nachrichtenmeldung. Okay?
2: Ich probiere es, ja.
0: Bist du nachrichtentechnisch versiert? Hörst du gern zu bei Nachrichten oder eher in diesen Zeiten lieber nicht so?
2: Oh ja. Wenn ich Zeit habe, höre ich schon.
0: Ach so, okay, perfekt. Dann starten wir schon rein mit der ersten Nachrichtenmeldung. Die künstliche Intelligenz, die in Albanien die Korruption bekämpfen sollte, ist jetzt auch korrupt geworden. Die Kirche Steiermark sucht Lehrlinge. Und in einem Park in Wien-Otterkring wurde eine Eidechse entdeckt. Die Feuerwehr musste gerufen werden. Was ist die falsche Nachrichtenmeldung?
2: Oh, das ist schwer.
0: Jo, ich weiß.
2: Also ich würde sagen, die Eidechse.
0: Du würdest sagen, die Eidechse. Das sagt dein Bauchgefühl, oder wie?
2: Ja, das habe ich mir vorhin schon mal so kurz gedacht. Ja. Aber ja, ich glaube, die Eidechse.
0: Okay, dann locken wir das gemeinsam ein, oder?
2: Ja.
0: Und Christiane, das ist vollkommen richtig.
2: Wirklich?
0: Ja. Geil. Es war keine Eidechse, sondern es war eine ganz große Schlange, die in dem Park in Wien-Otterkring da herumgedümpelt ist und die Feuerwehr musste kommen und die Schlange entfernen.
2: Okay, cool.
0: Ja, also falls du heute irgendwie gemütlich in einem Park chillen möchtest bei den heißen Temperaturen, dann schau, dass da keine Königspython herumschlängelt, würde ich sagen.
2: Nein, ich werde aufpassen.
0: Dann jetzt noch einen schönen Nachmittag, einen schönen heißen Nachmittag und bis zum nächsten Mal.
2: Dankeschön.
0: 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Also meldet euch jetzt noch schnell an auf arabella.at.
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0: Schulterpolster, Dauerwelle und zwei Megastars aus Deutschland jetzt.
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0: Ja, mit Modern Talking.
2: Das Lied aus meiner Jugend, an das ich mich gerne erinnere, ist You're My Heart, You're My Soul von Modern Talking, weil meine Tante und ich waren große Modern Talking Fans und haben dann an Dieter Bohlen und Andreas Anders einen Liebesbrief geschrieben mit lauter Herzerl auf jedem I. Ich weiß ja nicht, ob sie ihn jemals abgeschickt hat, wenn ich heute daran denke, dass Dieter Bohlen meinen Liebesbrief bekommen hat. Das hast du mir jetzt dahingestellt. Aber ich bin die Dani aus Wien und ich freue mich natürlich, wenn ich das Lied jetzt hören kann.
0: Ja, Dani, ich glaube, der Dieter Bohlen hat genau deinen Liebesbrief sich damals hergenommen, eingerammt und der hängt noch immer bei ihm im Wohnzimmer. Hier ist er jetzt, das ist mein letzter Stunde. You're my heart, you're my soul. Modern Talking.

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3: Mit Martina Steidl. Die USA haben in der vergangenen Nacht erneut Angriffe auf den Iran gestartet, trotz vereinbarter Waffenruhe. Zeitgleich laufen in Katar auch Verhandlungen über ein Ende des Kriegs. Welche Auswirkungen die Angriffe auf die diplomatischen Bemühungen haben, ist unklar. Strittig ist ja vor allem die Zukunft des iranischen Atomprogramms. Militärexperte Gerald Karner.
4: Das heißt eigentlich, dass im Prinzip das Atomabkommen von 2015, das unter Obama geschlossen worden war, ein exakteres und genaueres und stabileres ist als das, was wir jetzt haben. Das heißt, die Frage stellt sich nach wie vor und immer drängender, warum und mit welchen Zielen wurde dieser Krieg überhaupt begonnen?
3: Ziel ist aktuell die seit April geltende Waffenruhe um 60 Tage zu verlängern. US-Präsident Trump hat die Erwartungen an die Gespräche in Katar allerdings gedämpft. Unter strengen Sicherheitsvorkehrungen startet morgen am Landesgericht in Klagenfurt der Prozess gegen den Villach-Attentäter. Der 23-jährige Syrer soll im Februar 2025 einen 14-Jährigen getötet und 5 weitere Personen teils lebensgefährlich verletzt haben. Der Prozess ist auf 2 Tage anberaumt. Am Donnerstag wird das Urteil erwartet. Dem Angeklagten droht bis zu lebenslange Haft. Über Pfingsten hat die Polizei bei Schwerpunktaktionen auch etliche Raser aus dem Verkehr gezogen und dabei auch 10 Autos beschlagnahmt. Ein Schweizer Autofahrer ist mit Tempo 190 auf der Rheintal-Autobahn aufgefallen. Am Beifahrersitz ein etwa 4 Jahre alter Bub, der nicht einmal ordnungsgemäß gesichert war. Den Lenker zu stoppen war aber nicht möglich, heißt es. Green Jobs sind gefragt. Der Anteil an Stellenanzeigen, die Schlagworte wie nachhaltig, Klimaschutz oder Energiewende enthalten, ist über die letzten Jahre kontinuierlich gewachsen. Das zeigt der aktuelle Karriere.at-Arbeitsmarktreport. Die meisten Green Jobs sind in den Berufsfeldern Technik und Wissenschaft und Forschung zu finden.
5: Es ist einfach unglaublich. Wir haben heute Ende Mai und schon den 30er flächendeckend in ganz Österreich. Am Städten aktuell 30 Grad, bei euch in Wels 31 und Wien sogar bei 32 Grad dabei. Am Abend in der Nacht bleibt es dann richtig freundlich, richtig schön für zum Beispiel einen Gastgartenbesuch. Es kühlt dann auch runter auf bis zu 15 Grad am späteren Abend in der Nacht, das heißt perfekt zum Durchlüften. Morgen Mittwoch dann nicht mehr so fein wie heute, nicht ganz ungetrübt und ein bisschen schwüler, vereinzelt auch ein paar Gewitter möglich, aber morgen trotzdem weiterhin sehr sommerlich und perfekt. Das Badewetter mit bis zu 33 Grad.
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5: Um 2:05 und da ist weiterhin einiges los auf den Straßen. Wir starten in Wien. Es gibt Stau auf der A23 Richtung Kagran zwischen Knoten Inzersdorf und Handelskee. Außerdem in die Gegenrichtung A23 Richtung Inzersdorf zwischen Stadtlau und Handelskee zwickt es auch. A4 stadteinwärts zwischen der Wiener und niederösterreichischen Landesgrenze und dem Knoten Prater auch aktuell Stau. Niederösterreich ein Problem, das uns schon lange beschäftigt. A4 Richtung Flughafen zwischen Fischerment und Flughafen Wien-Schwechat. Da hat es nämlich einen Unfall gegeben mit LKWs. Hier weiterhin Stau. A22, hier gibt es aktuell Stau auch. A2 Richtung Graz zwischen dem Industriezentrum Niederösterreich Süd und Knoten Gundramsdorf im Baustellenbereich ist ein Unfall passiert. Hier ist der Pannenstreifen und der erste Fahrstreifen gesperrt. Bitte hier unbedingt vorsichtig fahren. S6 Emmering-Schnellstraße Richtung Wien, Richtung Sebenstein, da Fahrzeugteile auf der Fahrbahn. Bitte hier unbedingt vorsichtig fahren. Oberösterreich A1 Richtung Wien zwischen Knoten Linz und Asten St. Florian ist ein Unfall mit einem LKW passiert. Hier ist der Pannenstreifen und der erste Fahrstreifen gesperrt. Und dann staut es noch auf der A7 Richtung Knoten Linz zwischen der Industriezeile und Franzosenhausweg. Hier ungefähr ein Plus von einer halben Stunde. Und Burgenland A4 Richtung Flughafen zwischen Bruckenerleiter West und Fischerment. Defektes Fahrzeug, hier aktuell Stau, der zweite Fahrstreifen gesperrt. Wir zählen auf eure Infos. 0664 820 2000.
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5: Das ist der heiße Nachmittag und was kühlt.

0: da am besten ab? Natürlich so ein Mojito oder einen Cocktail, aber auch natürlich eine Wassermelone. Und immer wenn ich mir so eine Wassermelone gönne, dann muss ich leider auch an Dirty Dancing denken. Wir alle kennen diesen großen bekannten Satz, Stichwort, ich habe eine Wassermelone getragen.
1: Ich habe eine Wassermelone getragen.
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Es gibt einen Ort auf dieser weiten, weiten Welt, an dem alle genialen 80er, 90er Hits wohnen. Dem Zuhause der beiden Jahrzehnte. Und das ist selbstverständlich nur Radio Rabella. Und da hört ihr jetzt Talk Talk, It's My Life am Dienstagnachmittag.

0: Ihr hört Radio Rabella am Dienstagnachmittag mit Pascal Sommer und da warten wir gleich alle gespannt, wann das Glas endlich zerbricht. Na, Fool's Garden, Lemon Tree gleich um kurz nach 5:30.
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12: Um kurz nach 5:30 im Sommer mit den Öffis fahren ist ja super anstrengend, weil es da super warm immer ist. Aber ich glaube, heute bei dieser Lage auf den Straßen würde ich mich sogar eher für die heißen Öffis entscheiden, weil es ist richtig, richtig viel los auf den Straßen. Wir starten in Wien. Es gibt Stau auf der A23 Richtung Kagran zwischen Knoten Inzersdorf und Handelskei. Außerdem auch in die Gegenrichtung Richtung Inzersdorf zwischen Hirschstetten und dem Knoten Prater. A4 Richtung stadteinwärts zwischen der Wiener und niederösterreichischen Landesgrenze und dem Knoten Prater aktuell Stau. Niederösterreich, A4 Richtung Flughafen zwischen Fischerment und Flughafen Wien-Schwechat. Hier weiterhin Stau nach einem Unfall mit einem LKW. Das dauert eh schon etwas länger und es wird auch noch etwas andauern, diese Situation. A1 Richtung Linz zwischen Knoten St. Pölten und Losdorf aktuell Stau. A2 Richtung Graz zwischen dem Industriezentrum Niederösterreich Süd und Knoten Gundramsdorf im Baustellenbereich ein Unfall. Hier ist der 4. Fahrstreifen gesperrt. Hier gibt es aktuell massiven Stau und einen Plus von 40 Minuten. Oberösterreich A1 Richtung St. Pölten zwischen Knoten Linz und Asten St. Florian. Unfall mit einem LKW. Hier ist der Pannenstreifen und der 1. Fahrstreifen gesperrt. A7 Richtung Knoten Linz zwischen Knoten Linz und Franzosenhausweg. Aktuell 3 Kilometer Stau. Und Burgenland A4 Richtung Flughafen zwischen Bruck an der Leiter West und Fischerment. Hier steht ein defektes Fahrzeug. Da gibt es aktuell Stau in diesem Bereich. Da ist der 2. Fahrstreifen gesperrt. Wir zählen auf eure Infos. 0664 820 2000.
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13: Mit Corinna Schachner. Mit Ende des Monats läuft die Spritpreisbremse aus. Über eine Verlängerung wird weiter gestritten. ÖVP und NEOS lehnen neue Eingriffe bei den Mineralölkonzernen ab. Die SPÖ ist dafür. Die niedrigere Mineralölsteuer soll aber vorerst bleiben.

0: In der türkischen Millionenstadt Izmir hat die Polizei Wasserwerfer gegen Demonstranten eingesetzt. Tausende Menschen protestieren gegen die Absetzung der Parteiführung der größten Oppositionspartei des Landes, der sozialdemokratischen CHP. Ab Juni kommen österreichweit Bodycams im Straf- und Maßnahmenvollzug zum Einsatz. Justizministerin Anna Sporrer spricht von mehr Sicherheit und Transparenz für Bedienstete und Insassen. Geplant sind 500 Geräte. Radio Arabella, neue Nachrichten wieder in einer halben Stunde.
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0: Und deswegen bin ich hier. So.
1: Sehr cool. Wir spielen jetzt noch Falsch ist richtig. Ich stelle 30 Sekunden lang Fragen, die du falsch beantwortest. Im Song Lemon Tree geht es um welchen Baum? Zitronenbaum oder Marillenbaum?
0: Marillenbaum.
1: Welche Cornflakes-Marke wurde von Will Kellogg gegründet?
0: Butterbrot.
1: Der Twin City Liner verbindet die Städte Bratislava und?
0: Istanbul.
1: Aus welchem Obst wird Apfelessig gemacht?
0: Bananen.
1: Eine Minute hat 60 Sekunden. Wie viele Minuten hat eine Stunde?
0: 50.
1: Brüssel ist die Hauptstadt von welchem EU-Land?
0: Frankreich.
1: Alessio, du hast es geschafft.
0: Danke.
1: Was sagt man jetzt auf Italienisch? Was sagt man da?
0: Grazie. Grazie a voi. Vi ringrazio.
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0: Auch bei dieser großen Hitze draußen habt ihr keine Ruhe vor ihm. Bernhard Gribitz, mein lieber Kollege, spielt mit euch dieses Spiel hier.
1: Nur falsch ist richtig.
2: Das härteste Quiz des Landes.
3: Alessio, du kommst aus Italien, benvenuti. Warum ist Österreich so schön?
4: Ich arbeite in italienischen Restaurant.

0: jetzt gibt's für euch musikalisch wieder was ganz Besonderes.
1: Jetzt kommt ein Radio Arabella My Light.
0: Und da habe ich für euch eine Band, die niemand so richtig aussprechen kann. Das ist leider das Problem. Entweder so hier.
2: Depeche Mode.
0: Depeche Mode oder?
3: Depeche Mode.
0: Depeche Mode.
3: Depeche Mode.
0: Oder?
2: Depeche Mode.
0: Ja, also ihre Aussprache ist nicht ganz klar. Eins ist aber fix, wie das Amen im Gebet. Die Jungs sind absolute Könige am Synthesizer. Jetzt unter anderem mit einem ihrer größten Hits. People are the people. Depeche Mode.

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1: Diesmal geht's um eure Fragen rund ums Thema Biohacking. 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Wie oft sollte ich in die Kältekammer? Und wie werde ich locker 200 Jahre alt? Okay, die letzte Frage können wir nicht beantworten, alle anderen schon. 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Wir freuen uns auf eure Nachrichten. 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
7: Mit Martina Steidl. Frieden im Irankrieg, weiter Fehlanzeige. Neue Angriffe des US-Militärs während der vereinbarten Waffenruhe könnten ein weiteres Hindernis sein. Parallel dazu laufen in Katar ja diplomatische Bemühungen, den Krieg zu beenden. Dass generell ein nachhaltiges Abkommen zwischen den USA und dem Iran zustande kommen kann, bezweifelt Militärexperte Gerald Karner.
8: So wird mit einem Abkommen, das in irgendeiner Form jetzt im Raum steht, zwischen diesem Regime und den USA, etwas prolongiert, was natürlich bedeutet, dass der Iran in einigen Jahren durchaus wieder zur Bedrohung seiner Nachbarn in der Region werden kann. Also ein Ergebnis, das absolut nicht wünschenswert ist und ein leider signifikantes Zeichen der derzeitigen amerikanischen außen- und sicherheitspolitischen Unfähigkeit.
7: US-Präsident Trump hat die Erwartungen an die Gespräche in Katar bereits gedämpft. Ein Knackpunkt ist da etwa die Zukunft des iranischen Atomprogramms. Beim Zusammenstoß zwischen einem Schulbus und einem Zug in Belgien sind heute 4 Menschen ums Leben gekommen. 2 Kinder, der Fahrer des Schulbusses und auch eine Begleitperson. 5 weitere Kinder sind im Krankenhaus. Ihr Zustand soll stabil sein. Der Unfallhergang ist noch unklar. Angeblich war der Schranken am Bahnübergang geschlossen. Das rote Signal hat geleuchtet. Lebensmittel in Österreich sind oft immer noch teurer als in Deutschland. Im Schnitt um fast ein Viertel schlägt die Arbeiterkammer heute Alarm. Einzelne Markenprodukte kosten bei uns sogar fast um das Doppelte mehr. Die AK fordert daher einmal mehr ein Ende des Österreich-Aufschlags. Aktuell befinden sich auch verschiedene Möglichkeiten dafür in Begutachtung, heißt es von der SPÖ. Ende Mai soll es von der EU-Kommission neue Infos in der Sache geben. Felix Gall ist beim Giro d'Italia auf den 2. Platz in der Gesamtwertung vorgerückt. Der Osttiroler hat in der heutigen Etappe erneut Platz 2 hinter dem gesamtführenden Dänen Jonas Vingegaard geholt. Gall hofft ja auf einen Podiumsplatz nach der finalen Woche der Italien-Radrundfahrt. Es wäre erst das 2. Top-3-Ergebnis eines Österreichers in der über 100-jährigen Geschichte der großen Radrennen.
9: Das Wetter bekommt heute eine absolute Top-Platzierung. Es ist richtig schön und absolut sommerlich heute schon. Temperaturen wie überall, fast noch überall, über 30 Grad. Nur bei euch in Freistadt sehe ich gerade 27 Grad. Das ist fast schon kühl, im Gegensatz zu Wien 32 und Linz 31 Grad. Am Abend und in der Nacht bleibt es dann richtig freundlich, also perfekt jetzt noch was mit den Mädels zu machen gemeinsam. Einen schönen Spritzer trinken, es ist richtig fein, aber ich würde mir trotzdem eine Jacke mitnehmen, weil später dann am Abend kühlt es runter auf bis zu 15 Grad. Morgen am Mittwoch dann nicht mehr ungetrübt, vereinzelt auch ein paar Gewitter möglich, aber trotzdem wieder sehr sommerlich, wie heute auch wieder 33 Grad möglich.
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9: Um 6:03 und die Lage auf den Straßen beruhigt sich weiterhin nicht. Einiges los. Wir haben einen Unfall auf der A23 in Wien Richtung Kagran. Bei der Anschlussstelle Favoriten ist ein Unfall mit einem LKW passiert. Bitte hier unbedingt vorsichtig fahren. A23 Richtung Kagran zwischen Knoten Intersdorf und Handelskei aktuell Stau. Ebenso in die Gegenrichtung Richtung Intersdorf zwischen Hirstetten und Handelskei. A4 stadteinwärts zwischen der Wiener und niederösterreichischen Landesgrenze und im Knoten Prater auch Stau, sowie auf der A22 stadteinwärts bei Kaisermühlen. Niederösterreich A4 Richtung Flughafen zwischen Fischerment und Flughafen Wien-Schwechat aktuell 2 Kilometer Stau. A2 Richtung Graz zwischen Knoten Inzersdorf und Mödling dort auch länger. S1 Richtung Vösendorf zwischen Knoten Rustenfeld und Knoten Vösendorf aktuell Stau. Oberösterreich A1 Richtung St. Pölten zwischen Knoten Linz und Asten St. Florian gibt es 6 Kilometer Stau nach einer geräumten Unfallstelle. Hier noch mehr Fahrzeit einplanen. Und A9 Richtung St. Michael zwischen

0: Hybrid im Traunkreis und Kirchdorf aktuell Fahrzeugteile auf der Fahrbahn. Bitte hier unbedingt vorsichtig fahren. Wir zählen auf eure Infos. 0664 820 2000.
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0: Mit Pascal Sommer, ihr sitzt schon am Balkon mit euren Mädels, lässt diesen Abend schön ausklingen. Zum Beispiel vielleicht auch mit einem Aperölchen. Eiskalt, Orangenscheibe drinnen und dazu natürlich Sound aus Italien. Passt sehr gut. Neck, Laura Nonce. Prüstchen.

0: Das ist euer Feierabend bei uns.
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0: Jetzt mit Lionel Richie, der hat All Night Long live in Paris gespielt, vor großem Publikum. Und diese extrem coole Version hört ihr jetzt bei uns. Applaus bitte. Und los geht's.
3: Let's play.

0: Bayern. Gleich mit gefühlvollem Sound von Bryan Adams, Heaven, um kurz nach halb.
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7: Um 6:30 und da ist nach wie vor richtig viel los auf den Straßen. Wir starten in Wien. A23 Richtung Agran bei der Anschlussstelle Favoriten ist bei der Auffahrtsrampe ein Unfall mit einem LKW passiert. Bitte hier unbedingt vorsichtig fahren. A23 Richtung Agran zwischen Favoriten und Handelskirche gibt es aktuell Stau und auch in die Gegenrichtung zwickt es noch etwas Richtung Inzersdorf zwischen Favoriten und Knoten Inzersdorf. Es staut außerdem auf der A4 stadteinwärts zwischen der Wiener und niederösterreichischen Landesgrenze und dem Knoten Prater und auf der A22 stadteinwärts bei Kaisermühlen. Niederösterreich A4 Richtung Flughafen zwischen Fischerment und Flughafen Wien schwächert Stau. A2 Richtung Graz zwischen dem Industriezentrum Niederösterreich Süd und Knoten Gundramsdorf aktuell Stau im Baustellenbereich. S1 Richtung Vösendorf zwischen Rot-Neusiedl und Laxenburger Straße dauert auch noch länger und gerade reingekommen zwei Unfälle. Oberösterreich Richtung Weikersham im Gemeindegebiet von Kirchberg bei Martighofen ist ein Unfall passiert. Hier werdet ihr kurz angehalten und dann noch einmal Richtung Gmunden im Gemeindegebiet von Regau in Richtung Gmunden ein schwerer Unfall passiert. Ihr werdet hier umgeleitet. Wir zählen auf eure Infos. 0664 820 2000.
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8: Mit Corinna Schachner. Die Milchbauern in Oberösterreich geraten unter Druck. Es wird weniger konsumiert, dafür mehr produziert und damit sinken die Auszahlungspreise aktuell auf rund 43 Cent pro Kilo Milch. Sorgen macht der Branche auch die anhaltende Trockenheit. Und im Zoo Schmieding gibt's Nachwuchs bei den stark bedrohten nubischen Giraffen. Das Giraffenbaby hat die Geburt gut überstanden. Es ist übrigens direkt vor den Augen der Besucher tagsüber aus 2 Metern Höhe auf die Welt gepurzelt, sagt Zoologin Daniela Artmann.
9: Genau das ist eigentlich ein ganz wichtiger Moment bei der Giraffengeburt, weil in dem Moment, wo das Tier da auf den Boden aufschlägt, bisschen einen Schock hat und dann Kreislauf und Atmung in Schwung kommen und das hat der Mojo alles perfekt gemeistert.
8: Das Jungtier hat den Namen Mojo erhalten, das heißt übersetzt Herz, weil seine besondere Fellzeichnung auf einer Körperseite an ein kleines Herz erinnert. Radio Arabella, neue Nachrichten wieder in einer halben Stunde.
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0: Ticketsystem und ersparen euch damit künftig den Weg zum Fahrkartenautomaten. Unter dem Motto Tap and Ride reicht zukünftig ein einziges Antippen mit eurer Debit- oder Kreditkarte, Smartphone oder Smartwatch an den neuen Ticketgeräten und schon könnt ihr einfach super easy einsteigen und losfahren. 15 dieser Geräte werden dann an stark besuchten Stationen aufgestellt und sollen dann das Öffi-Fahren vor allem einfacher, schneller und noch unkomplizierter machen.
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0: Aufgepasst, liebe Fahrgäste, jetzt gibt's eine gute Nachricht für alle.
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0: Die Wiener Linien testen nämlich diese Woche am Donnerstag ein neues Ticket.

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14: Aktuelles aus Machtrenk. Vom Bürgermeister Paul Mahr über Verkehrsinfrastruktur und Umweltbewusstsein.
15: Die neuen Infrastrukturprojekte sollen die Lebensqualität der Menschen verbessern. Bei Lärmschutzwänden ist es klar ersichtlich, dass es ruhiger wird für die Umgebung bei der Autobahn. Beim vierspurigen ÖBB-Ausbau wird es einmal eine schnellere Bahn geben. Wir haben einen neuen Bahnhof erhalten. Also es soll schon in Verbesserungen münden. Und die Bundesstraßen, da gibt es noch viele Diskussionen mit den Bürgern. Aber auch da wird es ein gutes Ende geben.
14: Macht

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3: Im Studio Martina Steidl. Am Samstag hat ein Kleinflugzeug in Zell am See den Paraglider einer 44-jährigen Oberösterreicherin gerammt. Die Frau hat es geschafft, den Rettungsschirm zu aktivieren und wurde nur leicht verletzt. Der 28-jährige Pilot des Flugzeugs wird jetzt wegen fahrlässiger Körperverletzung angezeigt. Lebensmittel in Österreich sind oft immer noch teurer als in Deutschland. Im Schnitt um fast ein Viertel schlägt die Arbeiterkammer heute Alarm. Einzelne Marken und Produkte kosten bei uns sogar fast um das Doppelte mehr. Die AK fordert daher einmal mehr ein Ende des Österreich-Aufschlags. Aktuell befinden sich auch verschiedene Möglichkeiten dafür in Begutachtung, heißt es von der SPÖ. Ende Mai soll es von der EU-Kommission neue Infos in der Sache geben. Tennis, der Weltranglisten-Erste Jannik Sinner steigt jetzt am Abend als klarer Favorit in die French Open ein. Alles andere als sein erster Titel in Paris wäre eine Überraschung. Titelverteidiger Carlos Alcaraz hat ja schon vor Wochen wegen einer Handgelenksverletzung abgesagt. Erster Gegner des 24-jährigen Südtirolers ist der französische Lokalmatador Clément Tabour, der aber nur per Wildcard im Hauptfeld steht.
4: Ihr hört Radio Arabella, das ist das Wetter-Update für diesen Dienstagabend und da kühlt die Nacht runter auf bis zu 15 Grad. Also endlich mal perfekt wieder schön zum Durchlüften. Morgen am Mittwoch dann nicht mehr so ganz schön wie heute. Das bedeutet nicht mehr so komplett ungetrübt. Vereinzelt zischen da auch ein paar Gewitter herum, aber trotzdem morgen wieder sehr, sehr sommerlich mit heißen 33 Grad.
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5: Puh, wie geht's euch heute? Nach dem ersten Arbeitstag, nach dem langen Wochenende? Irgendwie merke ich schon, dass heute ein falscher Montag ist. Luisa Gold hier bei euch, hallo. Aber jetzt geht's auf jeden Fall mal in euren Feierabend. Computer aus, Kopf aus und Musik an. Bananarama gibt's jetzt aus den 80ern für euch mit Robert, De Niro's Waiting.

Ihr hört Radio Arabella After Work und jetzt machen wir mal eine kleine Challenge. Try not to dance. Also versucht mal jetzt nicht zu tanzen. Aber ich sage jetzt schon, das wird richtig schwierig jetzt. Mit diesem 80er von Irene Cara mit Flashdance. What a feeling.

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0: Es gibt Liebeslieder und dann gibt's den hier. Der Song, bei dem plötzlich selbst Menschen emotional werden, die normalerweise nicht einmal beim Hundeblick in Tierheimen reagieren. Aber heute gibt's den mal ein bisschen anders.
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0: Und heute kommt der Song nicht als große Rockballade daher mit Feuerzeug und so weiter, sondern eher als entspannte Chill-Version. I don't wanna miss a thing. Perfekt jetzt zum abendlichen Runterkommen. Hier bei Radio Arabella After Work. Hi.

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15: Im Studio Martina Steidl. Unter strengen Sicherheitsvorkehrungen beginnt morgen am Landesgericht in Klagenfurt der Prozess gegen den Villach-Attentäter. Der 23-jährige Syrer soll im Februar 2025 mit einem Messer einen 14-Jährigen getötet und 5 weitere Personen teils lebensgefährlich verletzt haben. Der Prozess ist auf 2 Tage anberaumt. Am Donnerstag wird das Urteil erwartet. Dem Angeklagten droht bis zu lebenslange Haft. Mit einer großen Demo in Wien starten die Universitäten morgen die Proteste gegen die geplanten Kürzungen im Uni-Budget ab 2028. 1 Milliarde Euro soll bis 2030 wegfallen. Endgültig fixiert werden sollen die Sparpläne der Regierung im Herbst. So lange wollen die Unis aber nicht warten. Ab 13 Uhr startet die Kundgebung vor der Uni Wien. Am Donnerstag gibt es dann auch

0: Graz, Linz, Salzburg und Klagenfurt. Und das Interesse an der kommenden Fußball-Weltmeisterschaft ist deutlich größer als an jener vor 4 Jahren, so das Ergebnis einer Market-Agent-Umfrage. Auch weil diesmal das ÖFB-Team mit dabei ist. Unter den 63%, die die WM in Mexiko, den USA und Kanada verfolgen wollen, interessieren sich rund 3/4 für die Spiele der Österreicher. Für das Halbfinale und das Finale sind es immerhin noch mehr als die Hälfte.
1: Ihr hört Radio Rabella, das ist das Wetter-Update für diesen Dienstagabend und da kühlt die Nacht runter auf bis zu 15 Grad. Also endlich mal perfekt wieder schön zum Durchlüften. Morgen am Mittwoch dann nicht mehr so ganz schön wie heute. Das bedeutet nicht mehr so komplett ungetrübt. Vereinzelt zischen da auch ein paar Gewitter herum, aber trotzdem morgen wieder sehr, sehr sommerlich mit heißen 33 Grad.
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4: Noch schnell gar einen Salat zusammenwürfeln mit allem, was man irgendwie noch daheim hat. Und dann ab in den Garten, auf den Balkon oder wenn es keinen habt, Fenster aufreißen und sich einfach davor hinsetzen und diesen wunderschönen, warmen Abend genießen. Mit diesem 90er jetzt von Natalie Imbruglia. Luisa Gold bin ich und das ist Torn für euch.

glaubt man gar nicht, aber manchmal reicht wirklich eine Person, damit ein Song komplett durch die Decke geht. Bei dem zum Beispiel jetzt hier von Roxette war es ein amerikanischer Austauschstudent, der einfach eine Roxette-CD aus Schweden mit nach Hause genommen hat und sie einfach dem lokalen Radiosender gezeigt hat, hey, spielt's denn einmal? Und sie haben ihn gespielt und der Look, naja, was soll man sagen, die Hörer sind komplett drauf abgefahren und plötzlich ist dieser Schweden-Hit ein Welthit geworden. Und hier seid's für euch auf Radio Arabella.

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0: Radio Arabella hier bei euch am Dienstagabend. Und manche Lieder, die hören sich in der Live-Version einfach richtig, richtig cool an. Und bei manchen kann ich mir irgendwie gar nicht so vorstellen, wie die sich live überhaupt anhören würden. Zum Beispiel der jetzt hier.
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0: Dieser Synthesizer-Sound ist einfach so ikonisch. Aber ich sag's wie es ist, diese Live-Version jetzt von Take On Me hat auch irgendwas Beruhigendes. Kommt sehr gelegen jetzt für euren Feierabend. Das ist Aha mit Take On Me in der Live-Version.

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9: Im Studio Martina Steidl. Unter strengen Sicherheitsvorkehrungen beginnt morgen am Landesgericht in Klagenfurt der Prozess gegen den Villach-Attentäter. Der 23-jährige Syrer soll im Februar 2025 mit einem Messer einen 14-Jährigen getötet und 5 weitere Personen teils lebensgefährlich verletzt haben. Der Prozess ist auf 2 Tage anberaumt. Am Donnerstag wird das Urteil erwartet. Dem Angeklagten droht bis zu lebenslange Haft. Am Samstag hat ein Kleinflugzeug in Zell am See den Paraglider einer 44-jährigen Oberösterreicherin gerammt. Die Frau hat es geschafft, den Rettungsschirm zu aktivieren und wurde nur leicht verletzt. Der 28-jährige Pilot des Flugzeugs wird jetzt wegen fahrlässiger Körperverletzung angezeigt. Und das Interesse an der kommenden Fußball-Weltmeisterschaft ist deutlich größer als an jener vor 4 Jahren, so das Ergebnis einer Market-Agent-Umfrage. Auch weil diesmal das ÖFB-Team mit dabei ist. Unter den 63%, die die WM in Mexiko, den USA und Kanada verfolgen wollen, interessieren sich rund 3/4 für die Spiele der Österreicher. Für das Halbfinale und das Finale sind es immerhin noch mehr als die Hälfte.
10: Ihr hört Radio Arabella, das ist das Wetterupdate für diesen Dienstagabend und da kühlt die Nacht runter auf bis zu 15 Grad. Also endlich mal perfekt wieder schön zum Durchlüften. Morgen am Mittwoch dann nicht mehr so ganz schön wie heute. Das bedeutet nicht mehr so komplett ungetrübt. Vereinzelt zischen da auch ein paar Gewitter herum, aber trotzdem morgen wieder sehr, sehr sommerlich mit heißen 33 Grad.
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11: Mit mir Luisa Gold und ich weiß nicht, wie es bei euch ist, aber ich habe die letzte Nacht beim Schlafen schon das Fenster offen gehabt. Einfach, weil es jetzt schon ordentlich warm ist. Aber jetzt heiz ich mal eure Ohren ein, bevor ihr schlafen geht. Mit diesem wunderschönen Song, das ist jetzt wirklich einer zum Mitsingen. Ten Sharp mit You, jetzt für euch auf

Herzschmerz Deluxe gibt's jetzt für euch in Musikform. Aber keine Sorge, jetzt wird man nicht Depri, weil dieser Song klingt einfach nur mega, mega cool. Aus den 90ern ist das No Doubt mit Don't Speak jetzt für euch auf Radio Arabella.

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0: bald ist es 10 und jetzt ist vielleicht bei euch gerade diese klassische ich mache noch nur schnell Phase am Abend. Nur noch schnell gar den Geschirrspüler aus- und einräumen, die Wäsche aufhängen, vielleicht noch Essen für morgen für die Arbeit schon herrichten. Und genau für diese letzten Abend-To-Dos passt der nächste Song jetzt perfekt.
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0: Aber nicht zu sehr hudeln, gemütlich gehen wir es jetzt an mit diesem 80er-Klassiker von Crowded House, Don't Dream It's Over, aber heute ganz entspannt in der Chill-Out-Version bei Radio Arabella, After Work.

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